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2: Guten Morgen, Freitag, und der startet heute nicht ganz so einladend. Es kommt immer wieder mal nass runter, vor allem jetzt von Tirol bis zu dir nach Kärnten. Da gibt es auch die meisten Regenschauer bis in den Nachmittag. Im Rest des Landes wird der Regen aber weniger. Die Sonne hat es heute schwer und schafft es, wenn, dann nur ganz kurz mal durch bei 8 bis 17 Grad maximal.
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2: 5.24 Uhr, hey zu dir ins Auto, das ist der Krone-Verkehrscheck, powered by ÖAMTC. Und da läuft es aktuell noch sehr entspannt auf Österreichs Straßen, es gibt auch keine längeren Wartezeiten. Ich wünsche dir eine gute und vor allem sichere Fahrt.
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2: Guten Morgen, heute am Freitag, Fenstertag, 5.45 Uhr, dreiviertel sechs ist es. Wir starten gemeinsam mit dabei. Anita, Homeoffice am Leidinger.
3: Hallo.
2: Guten Morgen.
3: Morgen.
2: Melli, sag dir gleich, wie es auf den Straßen ausschaut.
3: Guten Morgen.
2: Und wir sind für viele mittendrin im verlängerten Wochenende, Marleen. Die Wetteraussichten bitte, guten Morgen.
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4: Guten Morgen am Freitag und der Blick auf die Krone-Wetterkarten schaut nicht wirklich nach Mitte Mai aus. Da sehe ich lauter Regenwolken. Es kommt heute immer wieder nass runter, vor allem von Osttirol bis nach Kärnten. Da kann es in höheren Lagen sogar auch mal schneien. 8 bis 17 Grad sind die Topwerte.
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5: Schönen guten Morgen zu dir ins Auto. Der Krone-Hit-Verkehrscheck powered by ÖAMTC und es läuft gut. Gibt keine längeren Wartezeiten noch um diese Zeit. Wir fahren jetzt weiter Richtung Nachrichtenstudio. Was hat sich getan? Clemens Draxler.
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6: Seit gestern Abend stehen die Finalisten für den Song Contest in Wien fest. Wie vermutet, qualifizieren sich auch die Mitfavoriten Dänemark für das Finale. Australien und Bulgarien stehen ebenfalls im Finale. Auch Österreichs Cosmo ist gestern angetreten. Als Gastgeber steht Österreich aber sowieso fix im Finale in der Stadthalle am Samstag. Der britische Premierminister Keir Starmer gerät immer weiter unter Druck, jetzt auch aus der eigenen liberalen Labour-Partei. Starmers Gesundheitsminister Wes Streeting tritt gestern zurück und richtet harte Worte an Starmer. Es wäre klar, dass Starmer die Labour-Partei nicht in die nächsten Parlamentswahlen führen wird. Britische Medien vermuten einen internen Machtkampf und dass Streeting selbst als Parteichef kandidieren möchte. Riesenglück hatten gestern 11 Insassen eines Kleinflugzeugs, das vor Florida in den USA ins Meer gestürzt ist. Das Propellerflugzeug stürzt, vermutlich wegen eines Triebwerksschadens, ins offene Meer. Die Passagiere und der Pilot können sich 5 Stunden lang 130 Kilometer von der Küste entfernt auf ein Rettungsfloß klammern. Die Küstenwache spricht von einem Wunder. Bei Grein in Niederösterreich ist gestern eine Ölspur auf der Donau aufgetaucht. Woher der Ölfilm stammt, ist nicht klar. Die Feuerwehr sperrt gestern einen Teil der Donau, um den Bereich zu untersuchen und um zu verhindern, dass das Öl sich weiter ausbreitet. Und die Frauen der Wiener Austria feiern gestern Nachmittag ihren allerersten Cup-Titel. Die Veilchen gewinnen das Finale mit 1:0 gegen Red Bull Salzburg und das vor einer Rekordkulisse von 3.200 Fans. Die Salzburgerinnen, die ebenfalls auf den ersten Cup-Titel gehofft haben, sind über weite Strecken chancenlos. Die Austria hat jetzt sogar die Möglichkeit auf das Double. In der Bundesliga liegen die Veilchen nämlich 4 Punkte vor dem SK in St. Pölten.
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7: Hi, hier ist Christian Mederitsch und das hier am Durchstarten in den US-Charts. BTS jetzt hier auf Krone-Hits.

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1: Schönen guten Morgen heute am Freitag, und wenn du gewohnt bist abzuheben mit Hallo oder wer stört oder was auch immer, bitte das ausblenden in der momentanen Situation. Es gibt einen einzigen Satz, um den es momentan geht, wenn das Telefon läutet: abheben und melde dich mit Ich, Herr Krone Hit. Die meiste Musik ist Anita dran. Dann gibt es 10.000 Euro für dich und Isabella aus Krems. Wie merkst du dir, dass du dich immer mit Ich höre Krone die meiste Musik meldest?
2: Ich habe überall gelesen auf eurer Facebook-Seite und natürlich auch gehört, also weil ich eigentlich immer ohne Hit Auftritt habe. Und dann höre ich immer die Leute das sagen, und das geht eigentlich dann voll ins Ohr. Und ich denke auch dauernd dran: sag das, Ich höre Krone Hit, die meiste Musik.
1: Auf jeden Fall. Carina aus Tirol, wie merkst du dir diesen alles entscheidenden Satz: Ich höre Krone Hit, die meiste Musik?
3: Also ich habe mich erst gestern, glaube ich, angemeldet. Und höre jeden Tag Krone Hit im Auto, und deswegen ist es eigentlich schon immer sehr präsent in meinem Kopf.
1: Ja, also egal wie du es machst, wichtig ist, dass du es merkst. Ich höre Krone Hit, die meiste Musik. 10.000 Euro gibt es für dich, wenn du dich so meldest und Anita dran ist, und ein Auto haben wir noch dazu. Mhm. Und jetzt machst du etwas, was normalerweise die Menschen nicht freiwillig machen, aber du gibst Anita deine Telefonnummer.
4: Ach, bitte,
1: jetzt gleich hier bei uns. Jetzt? Auf KroneHit.at.
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0: Schönen guten Morgen, heute am Freitag, Feiertag. Wir freuen uns heute, dass Dr. Bohl, Comedian und Social Media Persönlichkeit, heute bei uns zu Gast ist. Wäre ja beinahe selbst beim Song Contest mit dabei gewesen mit seinem Hit Schnitzel. Da geht es ja auch ums Panieren. Mir persönlich sind die Texte ja in den Hits immer besonders wichtig, vor allem, dass sie eine tiefgründige Bedeutung haben. Dr. Bohl, was genau meinst du mit dem Satz, die ganze Nacht panieren?
1: Also das ist, wenn man eine große Familie hat und viele Mäuler zu stopfen hat, dann muss man natürlich schon ganz früh aufstehen, um beginnen, die Schnitzel vorzubereiten. Mhm. Und dann musst du das Fleisch, das du im Idealfall auch schon in der Früh vom Fleischhauer geholt hast, die ganze Nacht panieren.
2: Gut, so ist das.
0: Thema so Lena auf eine anders. Andere.
2: Nein, ja. Bitte. Bitte.
0: Auf eine andere Erklärung gehofft. Nein.
3: Ja, dann würde ich sagen, ist es Zeit, Dr. Bohl, dass Wahnsinn. Wir diesem Land diesen Song nicht vorenthalten. Es kommt jetzt hier zur österreichischen Radiopremiere und ich würde sagen, weil du das so gut kannst, darfst du deinen Hit einfach mal selbst anmoderieren, jetzt hier auf Krone Hit.
1: Ja. Meine sehr verehrten Damen und Herren, Sie hören die Stimme des seriösesten Doktors der Stadt und er hat Ihnen etwas mitgebracht, er hat für dieses Land etwas geschrieben, etwas von sich hergegeben, damit wir gemeinsam eine bessere, schönere Zeit haben. So soll es sein, es soll gefeiert werden, das Schnitzel in bester Panier, es ist für uns alle da und zum allerersten Mal im österreichischen Radio Schnitzel all night long.
0: Sehr gut.
2: Geil.
0: Kurz und knackig. Dr. Bohl, wann hat eigentlich bei dir diese Veränderung begonnen, dass du von dir selber in der dritten Person sprichst?
1: Ja, ist gut, das ist der majestätische Plural, mein Rat. Okay, das ist der majestätische Plural.
2: Das machen Legenden so.
0: Ja, HC Strache zum Beispiel hat auch immer gehört, über sich selber in der dritten Person gesprochen.
2: Bester Vergleich, mein Rat, wirklich.
1: Apropos Legende. Der hat mehr Aufrufe als ich. Da muss man noch reden.
0: Ja, vielleicht solltest du mal ein paar Tage nach Ibiza fahren. Das könnte den Aufrufen gut tun.
1: Auf jeden Fall.
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0: Te amo. Schnitzel.
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3: Schönen guten Morgen. Heute am Freitag, heute ist auch noch Fenstertag. Für viele super chillig. Schauen wir mal, wie es auf den Straßen ausschaut und wie es mit den Wetteraussichten weitergeht. Marlene, bitte. Guten Morgen.
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5: Guten Morgen Freitag und der Start ist heute leider nicht so einladend. Es kommt immer wieder mal nass runter, vor allem jetzt von Tirol bis nach Kärnten. Da gibt es auch die meisten Regenschauer bis in den Nachmittag. Im Rest des Landes wird der Regen aber weniger. Die Sonne hat es heute schwer und schafft es, wenn dann nur mal kurz durch, bei 8 bis 17 Grad maximal.
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6: Eine Meldung gibt's um die Zeit für die Steiermark. A9 Richtung Linz. Der Kleinalmtunnel ist nach einem Unfall gesperrt. Ausweichen geht er nur großräumig über die S35, den Knotenbruck und die S6. Ansonsten läuft's heute am Fenstertag ganz gut in den großen Cities. Gute Fahrt!
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0: Heute Morgen, heute am Freitagmorgen, das große Song Contest Finale bei uns hier in Wien, die ganze Stadt im absoluten Song Contest Fieber. Und eine der großen Fragen ist natürlich, wie wird Österreich, wie wird Cosmo beim Song Contest abschneiden? Wir sind jetzt mit Norman Schenz verbunden, der Society-Experte der Kronenzeitung, berichtet schon die ganze Woche über den Song Contest. Norman, schönen guten Morgen. Wie viele Punkte gibst du Österreich?
1: Also wenn du mich direkt danach fragst, ja. Ich glaube, der hat kein Meter, aber ich wünsche natürlich... aus Patriotismus alleine wünsche ich ihm schon alles Gute.
0: Warum hat er keine Chance, deiner Meinung nach?
1: Naja, man muss sich nur die Inszenierungen anschauen, die man bis jetzt gesehen hat. Und da ist tatsächlich ein richtiges Feuerwerk an Shows. Und das ist auch tatsächlich das, wohin sich der Song Contest entwickelt hat. Und da bin ich mir nicht ganz sicher, ob es reicht, einen blauen Stern sich ins Gesicht zu malen und eine Choreografie zu machen, die mein 10-jähriger Sohn zu Hause auch mitmachen kann. Aber vielleicht ist das das. Das Geheimnis, ja.
2: Shots fired hier.
0: Ja, ich werde dir Norman das am Montag vorspielen, nachdem Cosmo gewonnen hat. Ja.
1: Okay. Ja.
0: Wer ist dein Favorit? Wer glaubst du hat gute Chancen?
1: Griechenland, weil die Show einfach so völlig abgedreht und abgespaced ist und irgendwie so ein bisschen Gangnam-Style auch drinnen und das Ganze auf Griechisch. Also das könnte schon gut funktionieren.
2: Wie viele Punkte glaubst du bekommen wir dann am Samstag insgesamt? Was ist so deine Schätzung?
1: Ein paar Punkte werden schon zustande kommen. Ja, damit es nicht ganz blöd aussieht, aber auch wenn man auf die Wettquoten schaut, ich muss ganz ehrlich sagen, hoch werden wir es nicht gewinnen.
0: Wird man am Montag den alten österreichischen Song Contest Witz auch über Cosmo erzählen? Was ist der Unterschied zwischen Cosmo und einem Blinden? Der Blinde hat wenigstens 3 Punkte.
1: Ich weiß nicht, ob das so hundertprozentig zutrifft auf das. Wir werden bei ihm halt sagen, er hat zumindest einen Stern im Gesicht.
0: Danke dir vielmals. Danke, dass du dir Zeit genommen hast. Ja. Ich weiß, du hast viel zu tun.

Schönen guten Morgen an diesem Fenstertag. Schön, dass Krone Hit bei dir läuft zum Munterwerden. Die meiste Musik jetzt von Taylor Swift, The Fade of Ophelia.

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4: 6.45 Uhr, dreiviertel sieben ist es. Schönen guten Morgen, heute am Freitag, heute Fenstertag. Viele haben frei, viele freuen sich, aber schon jetzt auf den Montag, zum Beispiel wie die Giese aus Altmünster.
5: Also ich gehe ja so gerne in die Arbeit, weil es so ruhig ist. Nein, es ist so schön.
4: Ja, ich muss sagen, ich bin heute auch nicht unfroh, dass ich heute hier bin und arbeiten darf an diesem Fenstertag.
6: Also das ich verbringe sehr toll, gerne Zeit mit meinem Kind, muss ich mal sagen.
4: Ja, ich auch, ich liebe es. Aber ich habe ja drei davon, deswegen habe ich immer genug Zeit für die Kinder. Anita ist auch bei uns, guten Morgen ins Homeoffice zum Ponyhof. Hey. Gleich meldet sich Clemens mit den Nachrichten und dann haben wir noch Melli bei uns, die uns sagt, wie es auf den Straßen aussieht. Und wir sind mittendrin im verlängerten Wochenende. Wetteraussichten, Marlene bitte.
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7: Guten Morgen am Freitag und heute am Fenstertag zeigt sich das Wetter leider nicht von seiner besten Seite. Es bleibt weiterhin sehr bewölkt. Es kann auch immer wieder mal nass runterkommen. Die meisten Regenschauer gibt es dann am Nachmittag von Osttirol bis nach Kärnten. Aber auch sonst bleibt es unbeständig und die Sonne schafft es, wenn dann nur ganz kurz mal durch, bei 8 bis 17 Grad maximal. Und auch am Wochenende heißt es nochmal durchbeißen, da gibt es auch mehr Regen als Sonne.
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1: Hallo zu dir ins Auto, der Krone-Hit-Verkehrscheck powered by ÖAMTC. Heute am Fenstertag prinzipiell ruhig in den Städten, aber ein Problem in der Steiermark auf der A9 Richtung Linz, da ist der Kleinalmtunnel nach einem Unfall gesperrt. Ausweichen geht er nur großräumig über die S35, den Knotenbruck und die S6. Tirol, S16 Richtung Bregenz, da ist kurz nach dem Strenger-Tunnel ebenfalls ein Unfall passiert. Die Überholspur ist gesperrt, Stau gibt's aber keinen. Wünsch dir eine gute Fahrt. Was tut sich in der Welt? Clemens Draxler.
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8: Seit gestern Abend stehen die Finalistinnen und Finalisten für das Song Contest Finale am Samstag fest. In der Wiener Stadthalle qualifizieren sich gestern Abend auch die Mitfavoriten Bulgarien und Dänemark. Auch Australien und die Ukraine dürfen am Samstag noch einmal auftreten. Gestern steht im Halbfinale auch Cosmo erstmals mit seinem Song Tanzschein auf der Bühne.
9: Sie brauchen einen Tanzschein, da muss ich streng sein, weil ohne Tanzschein.
8: Als Gastgeber steht Österreich aber sowieso fix im Finale in der Stadthalle am Samstagabend. Gute Nachrichten gibt es für Frauen in den USA. Der Versand der Abtreibungspille bleibt nämlich erlaubt, das bestätigt gestern der Supreme Court. Zahlreiche republikanische Bundesstaaten haben Frauenrechte ja stark eingeschränkt und Abtreibungen vollständig verboten. Frauen in den betroffenen Bundesstaaten können die Abtreibungspille aber trotz Protest der Republikaner zumindest per Post nach Hause bestellen. Bei Grein in Niederösterreich ist gestern eine Ölspur mitten auf der Donau aufgetaucht. Woher der Ölfilm stammt, ist nicht klar. Die Feuerwehr sperrt gestern jedenfalls einen Teil der Donau, um den Bereich zu untersuchen und um zu verhindern, dass sich das Öl weiter ausbreitet. Und Austria Lustenau ist zurück in der österreichischen Fußball-Bundesliga. Die Vorarlberger gewinnen gestern das Heimspiel gegen Amstetten mit 2:1 und sind jetzt nicht mehr von der Tabellenspitze der zweiten Liga zu verdrängen. Während der Saison haben nicht alle daran geglaubt, dass Lustenau noch einmal zurückkommt. Zwischendurch hatten die Vorarlberger nämlich bereits 12 Punkte Rückstand auf die Tabellenspitze.
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2: Schönen guten Morgen, heute am Freitag. Du weißt, das Wochenende kann nur richtig beginnen mit dem leichtesten Quiz der Welt. Heute bei uns in der Sendung ist Dr. Bohl, Comedian und Social Media Legende. Und er ist heute bei uns in der Sendung und wir spielen jetzt mit dir, lieber Dr. Bohl, das leichteste Quiz der Welt. Und als Fan unserer Sendung kennst du das natürlich.
3: Jeden Freitag.
2: Drei Fragen und wenn es dir gelingt, alle drei Fragen richtig zu beantworten, gibt es eine Krone-Hit-Tasse.
3: Nein.
2: Und ich werde höchstpersönlich deinen Namen draufschreiben.
3: Wirklich? Mit Autogramm?
2: Nein. Nein, nicht mit Autogramm. Ich schreibe für Dr. Bohl.
3: Für? Ja, aber mit Autogramm nicht, oder
2: was? Ja, und für ohne stummen Haar, weil ich die Matura habe.
3: Sehr gut, also, sehr gut. Das hört sich sehr sexy an, muss ich sagen.
2: Are you ready? Geht's los?
3: Ich bin nicht unaufgeregt, ja.
2: Okay, erste Frage kommt von Captain Luke.
4: Dr. Bohl, ich weiß, du bist auch Fußball interessiert, bist ja ein Fan der Austria. Jetzt am Wochenende die Meisterschaftsentscheidung in der österreichischen Fußball-Bundesliga. Wer wird Meister? Sturm oder LASK? Wer steigt ab? GAK oder Blau-Weiß Linz? Wie viele Tore stehen denn auf einem Fußballfeld?
5: Wow.
3: Zwei.
2: Ja!
4: Sehr stark.
3: Hallo.
5: Nicht schlecht.
2: Ja, bereit für die zweite Frage?
3: Kurz warten müssen auch, ja.
2: Ja. Nimm dir die Zeit.
3: Ja. Ich lass mal Zeit.
2: Ist im Leben offenbar ganz gut. Gestern ja Feiertag, morgen ist das Wochenende. Also heute ist Fenstertag. Nenne bitte einen anderen Teil eines Gebäudes außer dem Fenster.
3: Da bleibe ich beim Tor und sage Türe.
5: Jawohl! 2 von 2.
4: Boom. Gleich geschafft.
2: Wahnsinn.
4: Bleib im Fokus.
3: Ich bleib dran.
5: Dr. Bohl, dein neuer Hit Schnitzel geht ja ziemlich durch die Decke.
6: Schnitzel.
5: Schau, ich kann schon mitsingen.
6: Schnitzel.
5: Sag mal, wie klingt's bei dir, wenn du dich freust wie ein Schnitzel? Juhu!
4: Ja,
5: das war's!
3: Die Tonlage war interessant. Aber offensichtlich Schnitzel sehr hohe Stimmen.
2: Absolut.
3: Wusste man nicht, ja.
2: Wie du auch diese Freude professionell vorgespielt hast, hat mir gut gefallen. Das heißt, du bist im Casting für den Österreich-Tatort auf jeden Fall mit dabei.
3: Let's go, das ist schön.
2: Herzlichen Glückwunsch.
3: Dankeschön.
2: Kasse werde ich gleich für dich unterschreiben.
3: Das ist
2: und
3: gut.
2: Super, dass du bei uns in der Sendung warst.
3: Vielen Dank für die Einladung. Freut mich sehr. Let's keep on Schnitzel.

0: Schönen guten Morgen heute am Freitag und für morgen Samstag für Song Contest Finale gilt, Hauptsache es werden nicht null Punkte für Österreich. Schau mal, bei den Wettquoten liegt
1: die Deutschen
0: nicht so
1: sind
0: gut.
1: Ja eh da, deswegen keine Sorge.
0: Also 12 Punkte sollten wir fix haben. 436 Punkte hat JJ letztes Jahr geholt für Österreich, damit ist sich der Sieg ausgegangen. Wie viele Punkte werden es denn deiner Meinung nach morgen für Österreich, für Cosmo?
2: Ehrlich gesagt, nicht so viele. Ich finde den Song eh ganz nice, aber ein Gewinnersong ist es nicht.
3: Mindestens 653, also das Maximum. Also das ist das Beste, was es je gab.
4: Ich bin nicht so ein Fan vom Lied, muss ich sagen. Oberes Drittel würde ich uns einschätzen.
5: Wir bleiben bei den ganz klassischen letzter Platz 0 Punkte. Jetzt gar nichts gegen Cosmo persönlich, aber das wäre einfach irgendwie eine lustige Tradition beizubehalten.
6: Boah, ich konnte da schon 18
7: also von
6: Punkte.
7: Von mir kriegen sie 20.
8: Jawohl!
0: Sehr schöne österreichische Tradition, dass wir Letzter werden. So, wie schaut's aus? Anita, dein Tipp, wie viele Punkte bekommt Cosmo?
1: Ja, vom Televoting gibt's ja das Stimmen und es gibt ja von der Jury ja auch noch Stimmen. Ja. Also ich glaube, zusammen wären's dann so, ich sag mal 144, weil 4 ist auch meine Lieblingszahl. 4 Punkte alleine, glaube ich, wären's. 144 logge ich ein.
0: Mhm. Okay, Captain Luke?
9: Ich bleibe meiner Lieblingszahl treu, ich sage 8 Punkte.
1: Was? Nein, nur 8 Punkte? Du Marlene. Musst schon wissen, Jury plus Televoting,
10: ja,
1: Captain Luke.
10: Ja, ja.
11: Ich sage 182.
9: Okay, Meinrad, okay. Was sagst du?
0: Ich sag 99.
9: Okay, wir sind jetzt alle nicht so mega optimistisch.
0: Na, schauen wir mal.
1: Ja, aber auch alle unsere Hörer waren ja auch nicht optimistisch.
9: Ja, das stimmt.
0: Aber sagen wir so, wer am nächsten dran ist, der
1: was
0: kann
1: ist dann?
0: Bei uns hier ein bisschen was entscheiden, würde ich sagen. Mhm. Der kuratiert, und da musst du nicht jetzt mal schnell bei ChatGPT nachschauen,
1: ja, was heißt das bitte? Red
0: 10 Hits am Stück. Nein, du kannst die Musik aussuchen. 10 Hits am Stück.
9: Oh Gott,
1: 10 Hits?
9: Nicht, Anita.
1: Ja. Oha, ja, ich sammle jetzt schon meine Lieblingstracks.
0: Also vielleicht Seth, mit 99 Punkten freue ich mich auf George Ezra, wenn ich gewinne.
1: Ja, ja.

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4: Schönen guten Morgen. Heute am Freitag. Fenstertag. Hier ist Krone. Wir stehen gemeinsam auf. Jetzt die wichtigen Infos für dich. Melli sagt dir, wie es auf den Straßen ausschaut.
1: Guten Morgen.
4: Und Marlin hat die Wetteraussichten. Guten Morgen.
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6: Guten Morgen am Freitag und er startet heute nicht ganz so einladend. Es kommt immer wieder mal nass runter, vor allem jetzt von Tirol bis zu dir nach Kärnten. Da gibt es auch den meisten Regenschauer bis in den Nachmittag. Im Rest des Landes wird der Regen aber weniger. Die Sonne hat es heute schwer und schafft es, wenn dann nur mal kurz durch, bei 8 bis 17 Grad heute maximal.
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1: Generell heute sehr ruhig auf den Straßen, danke Fenstertag. Es gibt jetzt außerdem zwei geräumte Unfallstellen, nämlich einmal in der Steiermark, die A9 Richtung Linz, da ist der Kleinalmtunnel wieder frei, die Unfallstelle ist geräumt und der Stau löst sich da auch auf. Und Tirol S16 Richtung Bregenz, kurz nach dem Strengertunnel, auch da gibt es eine geräumte Unfallstelle. Gute Fahrt dir!
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0: jetzt. Taylor Swift, Open Light.
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1: Kurz nach 8 ist es. Schönen guten Morgen heute am Freitag. Und nicht vergessen, es gibt einen einzigen Satz, der 10.000 Euro wert ist und ein Auto für ein ganzes Jahr lang. Ich höre KRONE HIT, die meiste Musik. So hebst du bitte ab, wenn das Telefon läutet. Wenn Anita dran ist, gewinnst du. Und bitte melde dich nicht so wie die Laura.
2: Die hat nämlich einfach mit Hallo abgehoben.
3: Was war?
2: Dein Hallo war jetzt gerade nicht so passend.
3: Scheiße.
2: Warum, Laura? Warum?
3: Ich habe mir noch gedacht, vielleicht ist es, aber anscheinend. Ah, scheiße.
4: Ja, das ist bitter. Ich hebe auch immer mit Hallo ab. Ich sage nie meinen Namen. Ich verstehe, dass man das intuit hat, aber das muss man umstellen.
1: Aber Name zählt auch nicht. Ich höre KRONE HIT, die meiste Musik. Das ist der Satz, um den es geht. Dafür gibt es 10.000 Euro und ein Jahr lang ein Auto. Mhm. Deswegen jetzt gleich auf Anitas Anrufliste setzen lassen. Online.

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2: Guten Morgen heute am Freitag. Heute ist alles ein bisschen entspannter. Fenstertag. 7.45 Uhr, 7:45, 7:45 ist es. Anita, Homeoffice ab Leidinger bei uns
3: in der Sendung. Guten
2: Morgen.
3: Hallo.
2: Clemens ist für die Nachrichten hier bei uns. Guten Morgen, guten Morgen.
4: Guten Morgen.
2: Melli sagt uns, wie es auf den Straßen ausschaut. Und Marlene hat die Wettersichten. Guten Morgen.
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5: Guten Morgen Freitag und der Blick auf die Corona-Wetterkarten schaut nicht wirklich nach Mitte Mai aus. Da sehe ich lauter Regenwolken. Es kommt heute immer wieder nass runter, vor allem von Osttirol bis Kärnten. Da kann es in höheren Lagen sogar ein bisschen schneien. 8 bis 17 Grad gehen sich maximal aus. Jetzt aktuell 8 Grad in St. Pölten, 5 in Leoben oder 9 Grad hier bei uns in Wien. Und auch am Wochenende, da bleiben uns die Regenschauer. Erst ab nächster Woche wird es dann wirklich deutlich besser.
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6: Der Krone-Hit-Verkehrscheck powered by ÖAMTC. Wir schauen zu dir nach Niederösterreich auf die A4 Richtung Ungarn. Bei der Stadionbrücke ist ein LKW-Unfall passiert. Dieser wird geborgen, der Verkehr wird da gerade angehalten, also plan da auf jeden Fall mehr Zeit ein. Oberösterreich, Linz, A7 Richtung Freistadt. Der Tunnel Niedernhardt ist nach einem Unfall gesperrt. Ausweichen geht da über das Stadtgebiet. Wünscht dir eine gute und sichere Fahrt und wir schalten jetzt in den Newsroom zu Clemens Draxler.
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7: Morgen findet das große Finale des Eurovision Song Contest in Wien statt und seit gestern Abend stehen die Finalisten dafür fest. Wie vermutet qualifizieren sich auch die Mitfavoriten Dänemark und Bulgarien für das Finale. Auch Australien und die Ukraine sind morgen in der Wiener Stadthalle mit dabei. Auch Österreichs Cosmo ist gestern im Halbfinale angetreten. Als Gastgeber steht Österreich aber sowieso fix im Finale in der Stadthalle am Samstagabend. Riesenglück hatten gestern 11 Insassen eines Kleinflugzeugs, das gestern vor Florida in den USA ins Meer gestürzt ist. Das Propellerflugzeug stürzt wahrscheinlich wegen eines Triebwerkschadens ins offene Meer. Die Passagiere und der Pilot klammern sich 130 Kilometer von der Küste entfernt, mehrere Stunden lang an ein Rettungsfloß. Die Küstenwache kann alle Menschen, die an Bord waren, aus dem Meer retten und spricht von einem Wunder. Bei Grein in Niederösterreich ist gestern eine Ölspur auf der Donau aufgetaucht. Woher dieser Ölfilm stammt, ist nicht klar. Die Feuerwehr sperrt aber einen Teil der Donau, um den Bereich zu untersuchen und um zu verhindern, dass sich das Öl weiter ausbreitet. Shakira hat es schon wieder getan. Die kolumbianische Sängerin ist nach 2010 wieder für den offiziellen WM-Song zuständig und die 49-Jährige präsentiert vor wenigen Stunden ihren Hit Die Die. Den Hit singt Shakira gemeinsam mit dem nigerianischen Sänger Burna Boy. Shakira wird ihren Song auch direkt bei der Fußball-WM performen. Die Kolumbianerin singt nämlich bei der Halbzeitshow im WM-Finale. Die Die heißt so viel wie Los geht's.
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0: Hallo?
1: Na, endlich!
0: Ja,
1: was ist denn mit dir los?
0: Warum? Keine Ahnung.
1: Wieso ghostest du mich schon wieder und hältst
0: also,
1: nicht ab?
0: Ich wusste ja nicht, also sorry, aber...
1: wie oft soll ich noch anrufen? Schön langsam geht's mir, echt.
2: Oh je. 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

0: Schönen guten Morgen, heute am Freitag Fenstertag und wir freuen uns, dass wir heute einen Studiogast haben. Dr. Bohl, Comedian und Social Media Legende heute bei uns. Und er wäre ja beinahe morgen mit dabei gewesen beim Song Contest mit seinem Hit Schnitzler. Geht es ums Panieren und ich finde ja, dass die Texte in den Liedern immer besonders wichtig sind. Vor allem, dass sie eine tiefgründige Bedeutung haben. Dr. Bohl, was meinst du genau mit die ganze Nacht panieren?
1: Also das ist, wenn man eine große Familie hat und viele Mäuler zu stopfen hat, dann muss man natürlich schon ganz früh aufstehen, um beginnen, die Schnitzel vorzubereiten. Mhm. Und dann musst du das Fleisch, das du im Idealfall auch schon in der Früh vom Fleischhauer geholt hast, die ganze Nacht panieren.
2: Gut, so ist das.
0: Die Marlene hat auf eine andere.
2: Nein, bitte.
0: Auf eine andere Erklärung gehofft. Dann.

0: Schönen guten Morgen heute am Freitag. Ich hoffe, du bist auch schon im Song Contest Fieber. 70. Song Contest, morgen das große Finale. Die ganze Stadt Wien im Ausnahmezustand. Und Norman Schenz ist jetzt bei uns. Er ist Society-Experte und berichtet für die Kronenzeitung über den Song Contest. Absoluter Insider, hat alle Stars getroffen, hat alle Shows gesehen. Wie schaut's aus? Wie viele Punkte gibst du Cosmo? Wie viele Punkte bekommt Österreich?
1: Also wenn du mich direkt danach fragst, ja. Ich glaube, der hat kein Meter. Aber ich wünsche natürlich... Aus Patriotismus alleine wünsche ich ihm schon alles Gute.
0: Warum hat er keine Chance, deiner Meinung nach?
1: Naja, man muss sich nur die Inszenierungen anschauen, die man bis jetzt gesehen hat. Und da ist tatsächlich ein richtiges Feuerwerk an Shows. Und das ist auch tatsächlich das, wohin sich der Song Contest entwickelt hat. Und da bin ich mir nicht ganz sicher, ob es reicht, einen blauen Stern sich ins Gesicht zu malen und eine Choreografie zu machen, die mein 10-jähriger Sohn zu Hause auch mitmachen kann. Aber vielleicht ist das Geheimnis, ja.
2: Shots feiert hier.
0: Ja, ich werde dir Norman das am Montag vorspielen, nachdem Cosmo gewonnen hat. Ja.
1: Okay, ja.
0: Wer ist dein Favorit? Wer glaubst du, hat gute Chancen?
1: Griechenland, weil die Show einfach so völlig abgedreht und abgespaced ist und irgendwie so ein bisschen Gangnam-Style auch drinnen und das Ganze auf Griechisch. Also das könnte schon gut funktionieren.
2: Wie viele Punkte, glaubst du, bekommen wir dann am Samstag insgesamt? Was ist so deine Schätzung?
1: Ein paar Punkte werden schon zustande kommen, ja, damit es nicht ganz blöd aussieht. Aber auch wenn man auf die Wettquoten schaut, ich muss ganz ehrlich sagen, hoch werden wir es nicht gewinnen.
0: Wird man am Montag den alten österreichischen Song Contest Witz auch über Cosmo erzählen? Was ist der Unterschied zwischen Cosmo und einem Blinden? Der Blinde hat wenigstens 3 Punkte.
1: Ich weiß nicht, ob das so hundertprozentig zutrifft auf das. Sie werden bei ihm halt sagen, er hat zumindest einen Stern im Gesicht.
0: Danke dir vielmals. Danke, dass du dir Zeit genommen hast. Ja. Ich weiß, du hast viel zu tun und immer wieder gerne zu Gast bei uns in der Sendung. Ja, alles Gute dir.
1: Ich sag danke für die Einladung.

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4: Schönen guten Morgen. Heute am Freitag. Wir stehen gemeinsam auf. Gleich bei uns wie gewohnt am Freitag das leichteste Quiz der Welt. Heute mit Dr. Bohl. Jetzt schauen wir mal, wie es auf den Straßen ausschaut. Melli hat den Überblick und Marlene hat die Wetteraussichten. Guten Morgen.
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5: Guten Morgen am Freitag und heute am Fenstertag zeigt sich das Wetter leider nicht von seiner besten Seite. Es bleibt weiterhin sehr bewölkt, es kann auch immer wieder mal nass runterkommen. Die meisten Regenschauer gibt es dann am Nachmittag von Osttirol bis nach Kärnten. Aber auch sonst bleibt es unbeständig und die Sonne schafft es, wenn dann nur ganz kurz mal durch bei 8 bis 17 Grad maximal. Und auch am Wochenende heißt es nochmal durchbeißen, da gibt es auch mehr Regen als Sonne.
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1: Wenn du zum Flughafen musst heute, dann auf jeden Fall früher losstarten. Wir schauen nach Wien auf die A4 Richtung Ungarn. Bei der Stadionbrücke ist ein Unfall mit einem LKW passiert. Deshalb jetzt Sperre, der wird geborgen. Du wirst örtlich umgeleitet. Oberösterreich, Linz A7 Richtung Freistadt. Der Tunnel Niedernhardt ist wieder frei. Die Unfallstelle ist da geräumt. Gute Fahrt.
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6: Hi, hier ist Christian Mederich und das hier am Durchstarten in den US-Charts. BTS jetzt hier auf Krone-Hits.

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2: Schönen guten Morgen, heute am Freitag, kurz nach 8:30 ist es. Du bist bereit für das leichteste Quiz der Welt. Du weißt jeden Freitag bei uns und ohne dem können wir gar nicht

0: Das Wochenende starten. Dr. Bohl, Comedian und Social Media Legende, mit über 2 Millionen Views heute zu Gast bei uns. Und wir freuen uns, dass du mit dabei bist. Und du als Fan der Sendung kennst es jeden
1: Selbstverständlich,
0: Freitag.
1: Selbstverständlich, jeden Freitag.
0: 3 Fragen. Und wenn es dir gelingt, alle 3 Fragen richtig zu beantworten, gibt es eine Krone-Hit-Tasse.
1: Nein.
0: Und ich werde höchstpersönlich deinen Namen draufschreiben.
1: Wirklich? Mit Autogramm? Mhm.
0: Nein. Nein, nicht mit Autogramm. Ich schreibe für Dr. Bohl.
1: Für? Ja, aber mit Autogramm nicht, oder was?
0: Ja, und für ohne stummen Haar, weil ich die Matura habe.
1: Sehr gut, also, sehr gut. Das hört sich sehr sexy an, muss ich sagen.
0: Are you ready? Geht's los?
1: Ich bin nicht unaufgeregt, ja.
0: Okay, erste Frage kommt von Captain Luke.
2: Dr. Bohl, ich weiß, du bist auch Fußball interessiert, bist ja ein Fan der Austria. Jetzt am Wochenende die Meisterschaftsentscheidung in der österreichischen Fußball-Bundesliga. Wer wird Meister? Sturm oder LASK? Wer steigt ab? GAK oder Blau-Weiß Linz? Wie viele Tore stehen denn auf einem Fußballfeld?
3: Wow.
1: 2.
0: Ja!
2: Sehr stark. Sehr stark.
1: Hallo.
3: Nicht schlecht.
0: Bereit für die zweite Frage?
1: Kurz warten müssen auch, ja.
0: Ja. Nimm dir die Zeit,
1: ja. Ich lass mal Zeit.
0: Ist im Leben offenbar ganz gut. Gestern ja Feiertag, morgen ist das Wochenende, also heute ist Fenstertag. Nenne bitte einen anderen Teil eines Gebäudes außer dem Fenster.
1: Da bleibe ich beim Tor und sage Türe.
3: Jawohl!
2: 2 von 2.
0: Boom.
2: Gleich geschafft.
0: Wahnsinn.
2: Bleib im Fokus.
1: Jetzt bleib dran.
3: Dr. Bohl, dein neuer Hit Schnitzel geht ja ziemlich durch die Decke. Schnitzel. Schau, ich kann schon mitsingen.
1: Schnitzel.
3: Sag mal, wie klingt's bei dir, wenn du dich freust wie ein Schnitzel? Juhu!
0: Ja!
3: Das war's! Okay!
1: Die Tonlage war interessant. Aber offensichtlich Schnitzel sehr hohe Stimmen.
0: Absolut.
1: Wusste man nicht, ja.
0: Wie du auch diese Freude professionell vorgespielt hast, hat mir gut gefallen. Das heißt, du bist im Casting für den Österreich-Tatort auf jeden Fall mit dabei.
1: Let's go, das ist schön.
0: Herzlichen Glückwunsch.
1: Dankeschön.
0: Kasse werde ich gleich für dich unterschreiben. Und
1: gut.
0: Super, dass du bei uns in der Sendung warst.
1: Vielen Dank für die Einladung, freut mich sehr. Let's keep on Schnitzel.

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4: 8.45 Uhr, dreiviertel neun. Hier ist Krone Hit. Schönen guten Morgen heute am Freitag. Heute ein bisschen weniger los in den Büros. Heute ist Fenstertag. Trotzdem sind wir alle für dich da. Mit dabei Anita, Homeoffice am Leidinger. Guten Morgen.
5: Hallo, Morgen.
4: Clemens hat die Nachrichten für dich. Schönen guten Morgen.
6: Guten Morgen.
4: Melli sagt dir gleich, wie es auf den Straßen ausschaut.
5: Guten Morgen.
4: Die Wetteraussichten gibt es jetzt von Marleen.
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5: Guten Morgen am Freitag und der Blick auf die Krone-Hit-Wetterkarten schaut nicht wirklich nach Mitte Mai aus. Da sehe ich lauter Regenwolken. Es kommt heute immer wieder nass runter, vor allem von Osttirol bis nach Kärnten. Da kann es in höheren Lagen sogar mal schneien. 8 bis 17 Grad sind die Topwerte. Jetzt aktuell 4 Grad in Schladming, 6 in Villach oder 7 bei dir in Steyr. Und auch am Wochenende bleiben uns die Regenschauer. Erst nächste Woche wird es dann wirklich deutlich besser.
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1: Wenn du noch zum Flughafen musst, dann früher losfahren heute. Wien A4 Richtung Ungarn bei der Stadionbrücke. Sperre nach einem Unfall. Die gute Nachricht, der defekte LKW ist da schon entfernt. Die Straßen werden aber noch gereinigt. Die Brücke wird zur Sicherheit nochmal überprüft. Du wirst über den Ludwig-Kösser-Platz umgeleitet. Ansonsten läuft es halt gut. Wir schauen jetzt zu Clemens Draxler.
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9: Morgen Abend steigt das große Finale beim Eurovision Song Contest. Dänemark eröffnet das Finale in der Wiener Stadthalle. Österreichs Cosmo wird als letzter singen. Die ganz großen Favoriten, die kommen aber aus Finnland. Das bestätigen heute erneut die Wettquoten. Wettanbieter sind Linda Lampenius und Pete Parkkonen mit ihrem Song Likinaitin klar in Führung. Der Kaiserpinguin ist stark vom Aussterben bedroht. Rund 50 Länder besprechen daher aktuell bei einer Klimakonferenz in Japan, wie denn die Pinguine mit den gelben Flecken am Hals besser geschützt werden können. Konkret geht es um einen generell besseren Schutz für die Arktis. Durch die Klimakrise schmilzt das Eis ja aktuell sehr schnell. Der Tourismus hat zeitgleich in der Region stark zugenommen. Gute Nachrichten gibt es für Frauen in den USA. Der Versand der Abtreibungspille bleibt dort nämlich erlaubt. Das bestätigt jetzt auch der konservative Supreme Court. Zahlreiche republikanische Bundesstaaten haben Frauenrechte ja stark eingeschränkt und Abtreibungen vollständig verboten. Frauen in den betroffenen Bundesstaaten können die Abtreibungspille aber zumindest per Post weiterhin legal nach Hause bestellen. Und nicht nur beim Song Contest herrscht dieses Wochenende Hochspannung, auch die Fußball-Bundesliga bleibt bis zur allerletzten Minute spannend. Morgen Nachmittag entscheidet sich, wer absteigt. Der letzte Blau-Weiß Linz trifft auf den vorletzten, den GAK. Mit einem Unentschieden bleibt der GAK in der Bundesliga. Und am Sonntag dann das große Finale um die Meisterschaft. Der LASK kann erstmals seit mehr als 60 Jahren Meister werden. Den Linzern reicht dafür schon ein Unentschieden gegen die Wiener Austria.
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0: Das waren jetzt 10 Hits am Stück, hat unsere Musikredaktion für dich ausgesucht. Und die nächsten 10 Hits am Stück sucht möglicherweise die Anita aus.
1: Oh Gott.
2: Oh, das wäre so
0: Marlene.
2: Gut.
0: Oder ich. Schauen
2: Bitte
0: wir mal,
2: nicht.
0: Wer am nächsten dran ist. Müssen wir mit 0 Punkten rechnen für Cosmo beim Song Contest. Wie viele Punkte wird Cosmo morgen beim großen Finale im Song Contest für Österreich holen? Wir haben uns mal im Song Contest Village umgehört.
3: Ehrlich gesagt, nicht so viele. Ich finde den Song eh ganz nice, aber ein Gewinnersong ist es nicht.
4: Mindestens 653, also das Maximum. Also das ist das Beste, was es je gab.
5: Ich bin nicht so ein Fan vom Lied, muss ich sagen.
6: Oberes Drittel würde ich uns einschätzen.
7: Wir bleiben bei den ganz klassischen letzter Platz 0 Punkte. Jetzt gar nichts gegen Cosmo persönlich, aber das wäre einfach irgendwie eine lustige Tradition beizubehalten.
8: Boah, ich konnte da schon auch 10
9: von
8: Punkte.
9: Von mir kriegen sowas. Sie 20.
8: Jawohl!
0: Ah, ich mag das Österreichische. Naja, von mir. Also mein Song ist es nicht. Naja, letztes Drittel. Vielleicht eher 0 Punkte. Aber wie schaut es bei euch aus? Anita, dein Tipp. Wie viele Punkte holt Cosmo?
2: Also wir werden auf jeden Fall nicht gewinnen. Ich schätze, dass wir eher weiter unten sind. Und du weißt ja, die Punkte sind ja aus dem Televoting und der Jury-Voting-Sache zusammengerechnet. Das heißt, das werden jetzt schon mehrere Punkte sein. Das werden jetzt nicht nur so 2, 3 Punkte sein. Ich glaube, 144. 4 ist meine Lieblingszahl, deswegen 144 Punkte.
0: Okay, Captain Luke, dein Tipp.
1: Ich würde schätzen, ich habe eine Lieblingszahl, auch wie die Anita, die ist die 8 und ich glaube, ich bleibe dieser Zahl treu. Ich glaube einfach 8 Punkte am Ende des Tages.
2: Nee, das geht sich gar nicht aus.
1: Ja.
10: Ich sag 182.
0: Okay, sehr optimistisch, sehr, sehr gut. Ja. Letztes Mal, JJ hat über 400 gehabt, also schauen wir mal.
1: Was sagst du, Meinrad?
0: 180. Ich sag 99. Ich glaube, es wird die Bescheidenheit des Gastgeberlandes zu spüren sein. Ja.
2: Oha. So, und wer da näher dran ist am Montag, kann dann einfach die 10 jetzt am Stück dann bestimmen, oder wie?
0: Genau.
1: Oh Gott.
0: Der oder die ist dann Bestimmer. Und kann aussuchen, welche 10 Hits wir spielen.
2: Hey, ich fange jetzt schon mal eine Liste zu schreiben.
0: Mache eine Liste, du wirst es nicht. Und ich freue mich mit meinen 99
2: Backstreet
0: Punkten
2: Boys.
0: Auf George Ezra. Montag.
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1: Du meldest dich mit Ich höre Krone Hit die meiste Musik. Das ist der Satz, den wir hören wollen. Wenn Anita dran ist, gibt es 10.000 Euro für dich und einen Opel Astra Electric für ein Jahr noch dazu. So, Anita, du bist bereit?
2: Ja, ich hoffe, du auch. Ich rufe jetzt bei einer Frau an.

0: vor.
1: Na, Andrea, oh mein Gott, das war jetzt nix.
0: Falsch verbunden, ne?
1: Naja, eigentlich bin ich schon richtig verbunden. Du bist die Andrea, oder?
0: Ja.
1: Aus Potschach.
0: Genau, die Martina, aber du stehst unter Privat nämlich.
1: Weißt du, wie du jetzt eigentlich hättest abheben sollen?
0: Nein! Ganze Zeit habe ich gerade gedacht, Janita Ferdinger.
1: Und du dachtest, ich bin jetzt eine Martina?
0: Ja, Freundin. Wie dumm ist das?
1: Ja, voll. Das sind deine 10.000 Euro jetzt. Und Opel Astra Electric für ein Jahr würde es jetzt auch geben.
0: Also da war ich jetzt sowieso sprachlos gewesen. Aber leider, ganze Zeit denke ich dran. Ich höre ohne Hit die meiste Musik.
2: Ach ja, das ist schon ganz besonders ärgerlich. Aber manchmal wäre es ihm besser, du wärst die Martina, Anita. Es ist nichts.
1: Ja, dabei bin ich nur die Anita Feidinger. Oder wie hat sie gerade gesagt?
2: Ja, ja, das kann man nicht so genau nehmen mit dem Nachnamen.
1: Feidinger.
2: Also, Fräulein Ableidinger, ich darf dich bitten, dass du weiter telefonierst. Und du meldest dich bitte mit Ich höre Krone Hit. Die meiste Musik,
1: ja.
2: Egal ob Martina oder Frau Feidinger oder Anita anruft.
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2: Willkommen am Zwickeltag, willkommen auf Krone Hit. In der Arbeit ist heute gefühlt alles halb leer. Die Playlist bei mir ist dafür komplett voll. Und das mit mehr Abwechslung. Keine doppelt, immer werktags von 9 bis 5 für dich. Und das gleich in der Extralänge. Gleich 10 Hits am Stück, weil der Freitag mit Krone Hit ein Hit ist. 10 Hits am Stück, aber noch besser sind. Und ich bin sehr froh, dass Melli Tüchler auch da ist.
3: Oh, damit du nicht allein hier bist, Theo.
2: Ja, und ich noch nicht ganz so wach bin. Naja.
3: Ich hol dir den Kaffee.
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2: Wolken, nur ein bisschen Sonne. Viel Regen den ganzen Tag über, vor allem zwischen Vorarlberg und Kärnten. Vereinzelt auch Neuschnee mit dabei. Länger trocken heute Nachmittag entlang der Donau in Wien und Niederösterreich. Auch am wärmsten bei 17 Grad maximal. Morgen am Samstag kühl, trüb und regnerisch trocken zwischen dem Inn- und Waldviertel. Am Nachmittag dann aber immerhin mehr Regenpausen und morgen deutlich kühler. Sonntag dann sonniger und weniger regnerisch, auch wärmer, aber windiger.
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3: Hi zu dir ins Auto, der Krone Hit Verkehrscheck powered bei ÖAMTC. Am Weg zum Flughafen dauert's länger, also da unbedingt früher losstarten. Wiener 4 Richtung Ungarn, eine Sperre bei der Stadionbrücke. Da gibt's immer noch Aufräumarbeiten nach einem LKW-Unfall heute früh. Du wirst örtlich umgeleitet, der Stau reicht aber bis zur Erdberger Lände zurück. Und ans andere Ende noch Tirol A12 Richtung Bregenz. Der Stau zwischen Wattens und Innsbruck Ost wegen Überlastung. Da gibt's vor allem LKW-Stau, also da mehr Zeit einplanen. Gute Fahrt euch.
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3: 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Und weiter geht's mit den nächsten 10 Hits am Stück.
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5: Heyo, ich bin's, der Theo, Kamera.

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0: hallo.
1: Ma, Jasmin.
0: Na. Oh. Scheiße.
1: Ja, warum?
0: Na, weiß ich auch nicht.
1: Aber du wusstest es jetzt sofort, gell?
0: Ja, ich hab's genau sofort gewusst. Scheiße. Nein, das war scheiße.
1: Das wären deine 10.000 Euro gewesen und den Opel Astra Electric für ein Jahr, Jasmin.
0: Scheiße.
1: Was machst du vielleicht gerade?
0: Ich bin in der Arbeit. Ah, ich bin gerade überfordert.

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0: 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Du warst ja schon da.
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3: Durch den Freitagvormittag mit Krone-Hit. Volle Hits der vollen Stunde für volle Unterstützung für dich in der Arbeit. Danke, dass wir zumindest zusammenarbeiten können. Wenn sonst schon, ja, kaum wer da ist, wenn ich mich so umschaue. Keine doppelt, immer von 9 bis 5 für dich. Mehr Abwechslung in der Arbeit. Heo, Theo, Kamera da.
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3: 15 Grad aktuell in Kleinzicken, 13 in Hartberg, die Höchstwerte im Moment, 17 Grad maximal drinnen, am wärmsten und am Nachmittag am trockensten entlang der Donau in Wien und Niederösterreich. Ansonsten, ja, schon einiges an Regen mit dabei zwischen Vorarlberg und Kärnten, auch Neuschnee möglich. Morgen am Samstag dann weiterhin kühl, trüb und regnerisch, trocken zwischen dem Inn- und Waldviertel. Am Nachmittag dann insgesamt aber immerhin mehr Regenpausen. Noch einmal kühler.
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3: Also bei dem Wetter beneide ich alle, die wegfliegen dürfen. Am besten irgendwo ins Warme, Richtung Süden oder was auch immer. Allerdings am Weg zum Flughafen ordentlich Stau in Wien, weil weiterhin gesperrt die A4 Richtung Budapest bei der Stadionbrücke. Da gibt es Arbeit nach einem Unfall. Dauert noch mindestens eine Stunde. Da wirst du über Nebenstraßen umgeleitet. Stau auch deshalb zum Beispiel auf der Erzbergelände 20 Minuten mehr. Niederösterreich A21 Richtung Wien Süd zwischen Brunn und dem Knoten Vösendorf. Da gibt es Stau auf einer geräumten Unfallstelle. Wird aber jetzt relativ rasch besser. 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Und was gibt ab? In kurz und knapp Clemens Draxler.
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6: Fußballfans und Fans von Krone-Hitstar Shakira haben vor wenigen Stunden ganz gespannt auf die Veröffentlichung des neuen offiziellen WM-Songs gewartet. Wie der neue Song klingt, das hörst du gleich hier. Zuerst nach Österreich. Die finanzielle Lage der Österreicherinnen und Österreicher verschlechtert sich nämlich, zeigt eine aktuelle Umfrage. Jeder Dritte hierzulande beschreibt die Finanzen als nicht gut. Für knapp die Hälfte hat sich die Situation seit November verschlechtert. Vor allem bei Geringverdienern und Einpersonenhaushalten hat sich die finanzielle Lage in den letzten Monaten spürbar verschlechtert. US-Präsident Donald Trump hat seine China-Reise beendet. China ging es in den Gesprächen vor allem um Taiwan. China sieht die Insel nämlich als abtrünnige Region, die notfalls mit Gewalt wieder angeschlossen werden soll. Die USA liefern Waffen an Taiwan. China warnt die USA deshalb vor einem militärischen Konflikt. Außenminister Marco Rubio sagt aber, die Haltung der USA zu Taiwan hat sich nicht geändert. Nach dem gestrigen Halbfinale steht jetzt auch die Startreihenfolge für das morgige Finale des Song Contests fest. Dänemark eröffnet vor Deutschland, Österreich ist dann der letzte der 25 Acts. Der Favorit auf den Sieg, Finnland, startet mit Startnummer 17. Und damit zurück zu Shakira. 2010 hat die Kolumbianerin schon einmal den WM-Song geschrieben.
3: Vor und wenigen noch Stunden, immer ein absoluter Welthit.
6: Waka Waka, ja, der, den gut. Kann man wirklich immer hören. Und jetzt hat Shakira eben den neuen WM-Song, den offiziellen WM-Song für die WM in den USA, Kanada und Mexiko veröffentlicht. Die Die heißt der neue Hit und klingt so. Shakira singt dabei gemeinsam mit dem nigerianischen Sänger Burner Boy. Die Kolumbianerin wird den Song auch bei der Halbzeitshow beim WM-Finale performen.
3: Ich finde, das ist so ein Hit, wo du automatisch mit dem Bobschwackeln anfangen musst, sobald der erste Tag läuft. Und es passiert automatisch, du kannst gar nichts dagegen tun.
6: Ja, viel Spaß dabei, Tim.
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0: Krone-Hit Anzwickeltag am Freitag.
1: Theo!
0: Ja!
1: Theo!
0: Ja, kommen wir gleich. Mein nächster Vormittagskaffee schreit da auch schon nach mir. Dazu vorlädst zur vollen Stunde für dich hier auf Krone-Hit. Das ist Cat's Eye.

0: Mr. Belt and Weasel, It's Not Right, But It's Okay, ist auch so ein Hit, der auf jeder guten Party laufen muss. Krone-Hit da am Freitagvormittag. Für viele völlig verdient, eh schon lang ein verlängertes Wochenende. Viele starten aber auch erst heute ins Wochenende. 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

0: Gegrillt und einfach das Leben genießen. 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
5: Durch den Freitagmittag mit Krone Hit. 10 Hits am Stück, gleich für dich zum Mittagessen. Und das mit mehr Abwechslung. Kylie doppelt immer von 9 bis 5, weil der Zwickeltag mit Krone Hit ein Hit ist. 10 Hits am Stück, aber noch besser sind. Spiele ich dir gleich. Und gleich ein Hit, den ich hier zum ersten Mal auf Krone Hit spielen darf. Und den du garantiert den ganzen Sommer über hören wirst.
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5: Teilweise sogar ein bisschen Sonne mit dabei. Im Grazer Becken oder auch in Wien stellenweise. Jo, aber stellenweise halt aber auch Regenschauer mit dabei oder auch leichter Schneefall. Leichter Schneefall zum Beispiel gerade in Saalfelden am Steinernen Meer in Salzburg. Oder auch in Tirol verbreitet, hier und da mal so ein bisschen mit dabei. Länger trocken heute Nachmittag entlang der Donau in Wien und Niederösterreich, da auch am wärmsten bei 17 Grad maximal. Morgen am Samstag dann kühl, trüb und regnerisch, trocken zwischen dem Inn- und Waldviertel. Am Nachmittag dann aber immer mal mehr Regenpausen. Morgen deutlich kühler, der Sonntag dann sonniger und weniger regnerisch, auch wärmer, aber windiger.
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5: 11.46 Uhr, halt zu dir ins Auto nach Kärnten. B83 durch Felden, 30 Minuten mehr, da sind viele unterwegs zum Tuning-Treffen. Am besten, du fährst staufrei über die A2. 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

0: Hallo?
1: Na, endlich!
0: Ja,
1: was ist denn mit dir los?
0: Warum? Keine Ahnung.
1: Wieso ghostest du mich schon wieder und hältst
0: also,
1: nicht ab?
0: Ich wusste ja nicht, also sorry,
1: ich
0: mein, aber...
1: wie oft soll ich noch anrufen? Schön langsam geht's mir, echt.
2: Oh yeah. 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
5: Also, dass sie ein Gespür hat, das beweist sie uns seit 16 Jahren. Zur Fußball-Weltmeisterschaft 2010 haut Shakira Walker Walker raus. Ein absoluter Welthit, ist noch immer ein absoluter Hit. Der wird quasi heuer volljährig. Der darf bei der heurigen Fußball-Weltmeisterschaft schon Bier trinken, oder? Jetzt probiert Shakira es auf jeden Fall gleich noch einmal. Gemeinsam mit Burna Boy. Für die Fußball-Weltmeisterschaft heuer in Mexiko, Kanada und den USA beginnt ja schon in weniger als 4 Wochen. Die Die heißt der neue gemeinsame und offizielle Hit. Geht um Mut, Resilienz, Selbstvertrauen. Die Die ist nicht nur so der Wortschatz von einem Zweijährigen, sondern heißt Los geht's auf Deutsch übersetzt. Premiere. Shakira und Burna Boy. Die Die. Jetzt als erster von 10 Hits am Stück auf Krone Hit.

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0: Kronehit am Freitagmittag in 20 Minuten. Läuten wir offiziell das Wochenende ein. Dann ist alles erlaubt. Also wirklich alles, alles, alles. Ab 1 übernimmt Christian Madness Mederitsch mit dem Kronehit Wahnsinns Weekend Start und deinen verrücktesten Musikwünschen. Brainstorm noch einmal kurz, was so das Verrückteste ist, was du kennst. Und dann ruf an.
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1: Heute am Zwickeltag, am Freitag. Ruhig und passiert nichts. Keine ist im Büro da. Gar nicht so schlecht. 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
3: Es ist soweit. Freitagmittag. Jetzt geht's los. Der Krone-Hit Wahnsinns-Weekend-Start mit Christian Mederitsch und deinen verrückten Musikwünschen. Alles ist erlaubt. Gleich nach deinem Update. Willkommen am Freitagnachmittag auf Krone Hit.
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3: Ja, es gibt sie noch. Sie ist noch da. Die Sonne. Und sie zeigt sich wieder mal vereinzelt in Wien, Eisenstadt, St. Pölten, Linz. Aktuell so zwischen 12 und 14 Grad. Hingegen leider deutlich grauer, bewölkter und regnerisch und auch mit Neuschnee dabei in den restlichen Bundesländern momentan. Morgen am Samstag dann kühl, trüb, regnerisch, trocken zwischen dem In- und Waldviertel den ganzen Tag über voraussichtlich. Am Nachmittag dann aber verbreitet mehr Regenpausen. Morgen deutlich kühler, der Sonntag dann sonniger und weniger regnerisch, auch wärmer wieder, allerdings windiger.
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3: 12.46 Uhr, halt zu dir ins Auto, der Krone-Hit-Verkehrscheck, powered by ÖRMTC. Der Hammerstau in Kärnten rund um den Faker und den Wörthersee. Grund dafür ist ein Treffen der Autotuning-Fans. Da gibt es Stau zum Beispiel durch Felden, durch plane hier mehr Zeit ein oder weiche großräumig über die A2, die Südautobahn, aus. Und dann in Niederösterreich, beziehungsweise an der Grenze, am Grenzübergang Drasenhofen. Aktuell Wartezeit bei der Ausreise nach Tschechien und zwar 30 Minuten aktuell. Gute Fahrt dir, powered by ÖRMTC, Clemens Draxler. In Österreich und der Welt ist sicher mehr los als auf den Straßen momentan in Österreich. Was du jetzt wissen musst, hier ist dein Update. So.
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4: Yannick Schuster, österreichischer Innenverteidiger, das ist ein Name, den man sich vielleicht merken muss. Der erst 19-Jährige wird nämlich zum teuersten Österreicher, der je aus der Bundesliga ins Ausland wechselt. Mehr dazu gleich. Zuerst nach Wien. Hier findet morgen das große Song Contest-Finale statt. In der Innenstadt spitzt sich unterdessen die Protestlage zu. Rund 1000 Teilnehmerinnen und Teilnehmer wollen heute zwischen den Museen gegen Israels Teilnahme am Song Contest protestieren. Beim Karlsplatz werden sogar 3000 Demonstrantinnen und Demonstranten erwartet. Auch morgen soll es einen Protestzug durch die Stadt geben. Auch hier rechnen die Einsatzkräfte mit rund 3000 Demonstrierenden. Während auf der einen Seite Demonstrantinnen und Demonstranten gegen Israels Politik in der Nahostregion demonstrieren, fürchten sich jüdische Studierende morgen vor Ausschreitungen. Die jüdische Hochschülerinnen- und Hochschülerschaft berichtet von Drohungen gegen israelische Song Contest-Fans. Ein Public Viewing im alten AKH muss morgen unter hohem Polizeischutz stattfinden. E-Scooter dürfen in Österreich maximal 25 km/h fahren. In Vorarlberg hat die Polizei jetzt aber 5 getunte Scooter aus dem Verkehr gezogen. Sie waren mit teilweise mehr als 70 km/h unterwegs. Bei der Schwerpunktkontrolle waren auch 12 Scooter ohne Blinker und mehrere Jugendliche ohne Helm unterwegs. Das ist der neue offizielle WM-Song, den Shakira heute veröffentlicht hat, vor wenigen Stunden. 2010 hat die Kolumbianerin ja schon einmal den WM-Song geschrieben. Der neue Hit heißt Die Die. Shakira singt den Song gemeinsam mit dem nigerianischen Sänger Burna Boy. Die Kolumbianerin wird ihn auch bei der Halbzeitshow beim WM-Finale performen. Und dann noch ganz kurz zurück zu Jannik Schuster, dem 19-jährigen Innenverteidiger von Red Bull Salzburg. Der wechselt jetzt für mehr als 20 Millionen Euro nach England in die Premier League. Der 19-Jährige unterschreibt einen 5-Jahres-Vertrag und wird dadurch zum teuersten Österreicher, der je aus Österreich ins Ausland gewechselt ist.
3: 20 Millionen.
4: 20 Millionen. Deswegen sage ich ja, Jannik Schuster, den Namen Wahnsinn. Auf jeden Fall merken.
3: Ja, wirklich. Wie viele Millionen bist du wert eigentlich in deinem Hobby-Kicker-Verein?
4: 15 Euro plus.
3: Okay, dich kann ich mir nicht mehr leisten. Monatsmitte, weißt du.
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5: Hi, hier ist Christian Mederic und hier kommt dein Update. Von der 15 rauf auf die 5 geht's für Justin Bieber. Von der 2 rund auf die 4 geht's für Dracula. Letzte Woche Platz 11, diesmal Platz 3, Justin Bieber. Von der 1 rund auf die 2 geht's für Sam Fender und Olivia Dean. Neu eingestiegen direkt auf der 1 der UK-Charts, das ist Olivia Rodrigo.
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6: So, auf geht's. Wir starten rein in den Freitagnachmittag. Lass uns gemeinsam eskalieren. Dazu brauche ich dich, deine verrückte Idee, was wir spielen könnten, und deinen Anruf. 07711 2711. Ich bin sehr gespannt, was da heute reinkommt. Christian hier, hallo.
7: Ich bin die Karin. Hi. Ich komme aus dem Burgenland und ich wünsche mir das rote Pferd.
6: Da hat das Rot. Ja, spiele ich dir super gern. Sag, was sind die Pläne fürs Wochenende?
7: Wenn es schön bleibt, dann sind wir sicher an der frischen Luft und gehen spazieren. Einfach die Auszeit genießen.
6: Ja, dann genieß dein Wochenende und jetzt volle Lautstärke für deinen Musikwunsch und für deinen jetzt anrufen.
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0: Mittendrin hier in der verrücktesten Playlist des Landes. Krone Hit Wahnsinns Weekend Start. Ich habe noch Plätze frei, also jetzt ab in die Leitung und sag, was ich spielen soll. 07711 27711. Hallöle.
1: Hallo, ich bin der Fabio. Hi. Ich komme aus Imst, aus Tirol und ich darf mal gerne Après-Ski von Chistet und Dreambridge.
0: Geile Nummer, spiele ich dir super gerne und für deinen Wunsch ab in die Leitung 07711 27711. Der Krone Hit Wahnsinns Weekend Start.

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0: Ich liebe die Playlist hier am Freitagnachmittag, also Dankeschön schon mal für deinen Anruf. 07711 2771 11. Ich spiele einfach alles hier im Kronehit Wahnsinns Weekend Start. Christian hier, hallo, wer spricht?
1: Hallo, ich bin der Peter, ich komme aus Gerersdorf und ich würde mir gerne von Alexander Markus das Lied Elektriker wünschen.
0: Sehr, sehr geil, finde ich großartig. Warum genau das?
1: Weil ich finde, dass es passt als freaky Song, ja, okay. Weil das ist halt schon sehr speziell, finde ich. Und das ist ein Lied, was den Alexander Markus noch mehr berühmt gemacht hat als ohnehin schon.
0: Ja, ein Insider, du kennst dich aus. He? Was machst du denn gerade, sag noch?
1: Ich hatte gerade Arbeit aus, bin jetzt am Weg nach Hause, werde da mir ein Essen machen und natürlich Krone Hit hören.
0: Na, das klingt nach einem Plan. Song spiele ich dir jetzt und für deinen Wunsch ruf mich an 07711 2771 11. Vielleicht geht es sogar noch

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0: Hier bist du richtig. Hier ist die verrückte Playlist zu Hause. Hier ist der Krone-Hit. Wahnsinns-Weekend-Start. Sehr, sehr geil, was da heute schon alles reingekommen ist. Aber wenn du sagst, hey, das ist noch gar nichts, da geht noch was, dann anrufen. Christian hier, hallo.
1: Hey, ich bin der Tommy aus Wien und wünsch mir den Song A Leberkasse mal.
0: Ach du Scheiße. Gott. A Leberkasse mal. Warum nicht? Ja, gibt es einen besonderen Grund? Magst du uns alle quälen?
1: Eigentlich nicht, aber ich finde den Song einfach lustig und cool.
0: Na cool, weiß ich nicht. Lustig ja, aber gut, ich spiele ihn dir gleich. Muss noch kurz ein bisschen durchatmen davor. Und du rufst mich jetzt noch an für deinen crazy Musikwunsch. 07711 27711.
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0: Einer geht noch. So, ich habe übrigens noch einen Platz danach auch frei. Also ein Song geht sich noch aus. Jetzt anrufen hier im Krone-Hit Wahnsinns Weekend Start 07711 2711. Lass uns gemeinsam eskalieren. Christian hier, hallo.
1: Ja, hallo, ich bin die Sherry. Hi. Und ich bin aus Wien und ich würde mir gerne wünschen, Wocke mit dem Popo.
0: Geil. Also, geil, cool. Wieso gerade das?
1: Weil mein Freund einfach den süßesten Knackerst der Welt hat und nur im Magen seinen Hintern ist.
0: Okay, gut, ich glaube, mehr brauchen wir dazu nicht sagen. Song kommt jetzt und für deinen Wunsch schnell noch anrufen. 07711 2711.
2: Wir sind.

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2: Hallo aus deinem Handy, hallo aus der Bluetooth-Box, hab's mir richtig bequem gemacht. Klar, auch im Smart Speaker. Auch da ist Krone Hit zu hören. Schön, dass du dabei bist. 2:45, ich bin Matthias Daniel.
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2: Es bleibt meist bewölkt. Heute Nachmittag neue Schauer inzwischen vom Westen her. Also zwischen Vorarlberg und Kärnten wird es nass, ansonsten schon öfter trocken. Die nächsten Stunden 7 bis 17 Grad als Höchstwerte. Samstag sehr kühl und oft nass, windig morgen, nur im Westen und Süden etwas Sonne, 15 Grad als höchstes der Gefühle. Sonntag wird schon deutlich freundlicher, wir haben dann sogar 20 Grad und mehr Sonne.
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2: Krone-Hit Verkehrscheck. 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Tangente in Wien A23 Richtung Kagran. Achtung vor dem Knoten Prater. Die Unfallstelle ist geräumt. Der Stau aber noch immer. Stau rund um den Fackersee und den Wörthersee in Kärnten. Grund ist ein Treffen der Autotuning-Fans. Stau zum Beispiel durch Felden, also plan etwas mehr Zeit ein. Und an der Grenze Drassenhofen. 45 Minuten Wartezeit bei der Ausreise nach Tschechien. Volle Fahrt voraus!
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4: Hi, hier ist Christian Mederitsch und hier kommt dein Update. Von der 15 rauf auf die 5 geht's für Justin Bieber. Von der 2 rund auf die 4 geht's für Dracula. Letzte Woche Platz 11, diesmal Platz 3, Justin Bieber. Von der 1 rund auf die 2 geht's für Sam Fender und Olivia Dean. Neu eingestiegen direkt auf der 1 der UK-Charts, das ist Olivia Rodrigo.
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0: Dolphins, Matthias Daniel, Freitag bei Krone Hit. Liebe, Love, Amore, bei wem hat es schon eingeschlagen die letzten Wochen? Wer hat Frühlingsgefühle? Ja, und sich so richtig verknallt. Denkt dran, FZ ist man erst, wenn es auch Insta weiß. Das Insta-Outing einer frischen Beziehung, immer was ganz Besonderes. Ab dann ist man wirklich fix zusammen. Timing ist alles. Wann wird das erste Pärchenfoto gepostet? Wann wird der Schatzi verlinkt? Im besten Fall sollten sie es auch beide machen, ja? Knappes halbes Jahr hat sich Sydney Sweeney Zeit gelassen. Mein großer Schwarm geht jetzt an die Öffentlichkeit mit ihrem neuen Freund. Und ausgerechnet über Insta muss ich es erfahren, dass es nicht ich bin, der Neue. Ja? Es ist Scooter Braun. Beide haben sich abgestimmt und am selben Tag ihre Beziehung auf Insta öffentlich gemacht. Und zeigt gleich tausende Männer so. Ah, ja, also ich gönn's ihr. Süße, junge Liebe. Leona Lewis gleich. Bleeding Love. Passt doch.
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2: Hi, hier ist Christian Mederitsch und hier kommt dein Update von der 4 runter auf die 5. Geht's für Be Her. Von der 2 auf die 4 geht's für Olivia Dean. Wieder auf der 3 gelandet, das ist Bruno Mars. Von der 1 runter auf die 2 geht's für Juice in Texas. Neu eingestiegen direkt auf der 1 der US-Charts, das ist Olivia Rodrigo.
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2: Ma, Melanie, dieses Hallo, das musst du dir abgewöhnen.

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4: Zwickeltag im Büro.
5: Hallo? Ist da jemand?
4: Aber klar, auch für die Verbliebenen in der Arbeit gilt heute kein Hit doppelt. Noch bis fünf, ja? Für mehr Abwechslung gemeinsam Richtung Wochenende. Es ist 3:45. Matthias Daniel.
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4: Eher grau der Nachmittag. Es gibt Schauer zwischen Vorarlberg und Kärnten. Die Höchstwerte bei 17 Grad noch, aber auch nur örtlich. Samstag sehr kühl und nass morgen. Windig und höchstens 15 Grad, wird also nochmal frischer. Der Sonntag schaut deutlich besser aus. Eindeutig bessere Tag am Wochenende. Freundlicher, mehr Sonne, 20 Grad möglich.
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4: 14:46 Uhr, der Kronit-Verkehrscheck, powered by ÖMTC. Tirol A13 Richtung Bozen. Nach einem Unfall ist die Überholspur blockiert. Das ist zwischen Matre und Nösslach. Es gibt also Verzögerungen. Und Grenze Drasenhofen. Eine Dreiviertelstunde Wartezeit bei der Ausreise nach Tschechien. Was musst du noch über heute wissen? Felix Jäger hat den Überblick.
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6: Die österreichische Gesundheitskasse hat im letzten Jahr viel weniger Minus gemacht als erwartet. Im Februar 2025 ist man noch von einem Minus von über 900 Millionen Euro ausgegangen. Am Ende war es 2025 jetzt nur ein Minus von 156,3 Millionen Euro. Die ÖGK erklärt das mit verschiedenen Sparmaßnahmen. Auch die Prognose für die nächsten Jahre ist besser. In den USA gibt es Wirbel rund um US-Präsident Donald Trump und zahlreiche Aktiengeschäfte. Alleine im ersten Quartal 2026 soll Trump in Finanzgeschäfte in Millionenhöhe involviert gewesen sein. Vor allem geht es um den Kauf und Verkauf von US-Wertpapieren, die eng mit Entscheidungen der Regierung zusammenhängen. Ein Sprecher dementiert heute, dass Trump eine direkte Rolle gespielt hat. Nach einer Alkofahrt ist der FPÖ-Nationalratsabgeordnete Peter Schmidlechner seinen Führerschein los. Er selbst bedauert sein Fehlverhalten in einer Stellungnahme. Die Neuen berichtet, dass Schmidlechner seinen Führerschein 2014 schon einmal nach einer Alkofahrt verloren hat. In der Chemie-, Elektro- und Papierindustrie stocken die Gehaltsverhandlungen. Jetzt droht die Gewerkschaft mit ersten Streiks, wenn es in den Verhandlungsrunden nächste Woche wieder keine Ergebnisse gibt. Die Schuld gibt man vor allem den Arbeitgebern, die es mit rotzfrechen Angeboten versuchen würden. Und einige ESC-Fans haben heute in Wien Udo Jürgens 60 Jahre nach seinem Song-Contest-Sieg gehuldigt. Bekleidet mit einem Bademantel, wie Jürgens ihn bei seinen Konzertzugaben immer getragen hat, sind sie mit einem Hop-on-Hop-off-Bus durch die Stadt gefahren. Am Zielort sind sie von Jürgens Sohn John empfangen worden.
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keine doppelt von 9 bis 5. Das ist das Krone-Hit-Versprechen für mehr Abwechslung. Ja klar, auch am Zwicky-Tag. Michael Schulte, seine neue gleich. Nach Maroon 5.

0: Hier lang ins Wochenende.
1: Krone Hit, How to ESC, was ist zu beachten? Wie solltest du den Samstagmorgen verbringen vom Song Contest? Wir haben Cosmo gefragt, unseren Starter.
2: Ich wünsche mir von Österreich, dass ihr gemeinsam mit uns mittanzt. Manche haben auch den Stern aufgemalt, finde ich auch sehr cool. Bitte nicht tätowieren, bitte hautgerechtes Bodypaint verwenden, bisschen vorglühen und dann zu seinem Public Viewing gehen. So eine Watch Party wäre echt cool. Hätte ich auch so gemacht, aber ich bin jetzt andersweitig beschäftigt.
1: Ja, leider. Für Cosmo übrigens musst du aufbleiben. Ganz zum Schluss, als letzter, wird er morgen auftreten. Gleich hier, Snow Patrol und Loreen.
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0: Song Contest Winner Loreen. Morgen ist dein Smartphone dann zum Voten da, wenn es um den nächsten ESC-Winner geht. Ja, Montag ist dein Smartphone zum Geldverdienen da.
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4: Wer hat noch zu tun? Wer kann schon frei sein? Schön, dass du Krone-Hit hörst. Egal, was du heute noch vorhast, wir sind für dich da. Gleich noch mit Bastille, mit Felix Jähn, mit Lola Young. Wir sind die Meistermusik, 3:15.
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4: Ein Fenstertag für Fenster zu, teils stundenlanger Dauerregen in den Abendstunden. Vor allem entlang der Alpen-Nordseite zwischen Vorarlberg und Oberösterreich und auch weiter im Osten regnet es noch viel. 0 bis 11 Grad über Nacht die Tiefstwerte. Der Samstag fällt ins Wasser. Nass, sehr kühl, 15 Grad allerhöchstens und es ist windig. Deutlich freundlicher der Sonntag. 20 Grad sind drin und es gibt schon mehr Sonne.
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4: Freie Straßen an so einem Tag wie heute, aber eine Grenzwartezeit. Drassenhofen, 45 Minuten länger bei der Ausreise nach Tschechien. Volle Fahrt voraus.
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1: Na, endlich!
0: Ja,
1: was ist denn mit dir los?
0: Warum? Keine Ahnung.
1: Wieso ghostest du mich schon wieder und hältst nicht ab?
0: Ich wusste ja nicht, also sorry,
1: ich
0: mein, aber...
1: wie oft soll ich noch anrufen? Schön langsam geht's mir echt.
2: Oh yeah. 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

0: Traum von Crow. Wenn dir das jetzt eben einen Ohrwurm gemacht hat, das hilft? Kaugummi kauen. Tatsächlich nämlich entstehen Ohrwürmer, wenn das Gehirn unterfordert ist, hören wir heute. Gespräche können dann helfen. Wenn aber gerade keiner da ist zum Reden, dann reicht tatsächlich Kaugummi. Die Kieferbewegungen erinnern das Hirn ans Sprechen. Und voilà, der Ohrwurm soll weg sein. Selbst wenn es so ein hartnäckiger ist wie der.
1: Sie brauchen einen Tanzschein, ja. Dann muss ich schnell
0: sein. Übrigens jetzt offiziell,
1: weil ohne Tanzschein
0: letzter werden wir heuer. Letzter, der Cosmo. Ob Ohrwurm oder nicht, ja. Wenn man den Wettquotenchor glaubt. Wir sind die meiste Musik. Chronic Greatest Hits gleich mit Pitbull.
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0: So, heute Abend regnet es stundenlang. Die Alpen-Nordseite entlang zwischen Vorarlberg und Oberösterreich vor allem oder auch weiter im Osten. Die Tiefstwerte nachts zwischen 0 und 11 Grad. Momentan ja 16 in Wien. Das ist damit der wärmste Ort im Land. Sehr kühl der Samstag, sehr nass. Etwas Sonne vielleicht im Westen, aber nur kurz. 15 Grad höchstens. Der Sonntag ist deutlich besser, mehr Sonne und es wird wärmer, bis zu 20 Grad.
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0: Ganz gute Nachrichten von den Straßen. Es ist aktuell nichts gemeldet. Fällt dir was auf, ruf durch 077 11 277 11. Dankeschön, volle Fahrt voraus.
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0: 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Jetzt geht's weiter mit der Kein-Hit-Doppelzone. 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
1: 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Und jetzt offizieller Start, okay? Ich ruf's jetzt aus. Es ist soweit. Reicht mir. 16:30. Weekend. Und jetzt... Für fast alle. Mit LMFAO, Party Rock Anthem und ich habe eine neue Bruno Mars gleich.

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0: 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Das war wieder eine Stunde in der Kein-Hit-Doppelzone. 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
1: Hier lang ins Wochenende. Feierabend für die einen, Fenstertag für die anderen.
2: Wir sind die meiste Musik. Tiesto und Luis Fonsi gibt es gleich. Außerdem unser Song Contest quasi. Die 6 meistgewünschten Hits des Tages. 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
1: Wo regnet es heute noch? Naja, die Alpen-Nordseite entlang, also zwischen Vorarlberg und Oberösterreich. Und auch weiter östlich, Wien, Niederösterreich, Burgenland. Kann es stundenlang eigentlich regnen über Nacht. 0 bis 11 Grad dabei als Tiefstwerte. Der Samstag verregnet, das ist was für drin. Sehr kühl, 15 Grad höchstens. Windig, wirklich ungemütlich. Der Sonntag deutlich freundlicher. Endlich kommt Sonne raus und bis zu 20 Grad.
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1: Aktuell keine gröberen Staus gemeldet. Sollte dir was auffallen, 07711 27711. Danke fürs Weitersagen. Was gibt's denn noch Neues? Felix Jäger ist bei mir.
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4: Die österreichische Gesundheitskasse ist noch immer im Minus, aber das viel weniger als gedacht. Statt den im Februar 2025 vorausgesagten 906 Millionen Euro waren es nur 156 Millionen. Auch die Prognose für 2027 sieht besser aus. Die ÖGK begründet die überraschenden Zahlen mit Sparmaßnahmen. Der Pensionistenverband reagiert und sagt, es waren vor allem die Gebührenerhöhungen bei den Pensionistinnen und Pensionisten, die für die Zahl gesorgt hat. Der Handel wehrt sich weiter gegen die geplante Paketabgabe. Die Wirtschaftskammer kritisiert, dass die Maßnahme 4.000 bis 5.000 kleine und mittlere Händler massiv treffen würde. Große Händler würden die Kosten von 2 Euro pro Paket einfach weiter verrechnen. Auch mit einer Abholung im Geschäft lässt sich die Abgabe wohl kaum umgehen. Donald Trump und Friedrich Merz haben telefoniert. Der US-Präsident und der deutsche Kanzler haben über den Iran, aber auch über die Ukraine gesprochen. Einig sind sich beide darin, dass der Iran jetzt mit den USA verhandeln muss. Zudem muss die Straße von Hormuz offen bleiben und der Iran darf keine Nuklearwaffen besitzen. Der deutsche Deko-Händler Depot ist wieder insolvent. Schon 2024 hat der Händler Insolvenz beantragt. In Deutschland sind viele Geschäfte geschlossen worden. Jetzt ist man wieder in finanzieller Schieflage. In der Fußball-Bundesliga geht es am Wochenende um die Meisterschaft. Am letzten Spieltag reicht dem LASK am Sonntag ein Punkt gegen die Wiener Austria. Dann wären die Linzer seit 61 Jahren wieder Meister. Sturm Graz muss der Austria die Daumen drücken und gegen Rapid gewinnen.
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5: Hi, hier ist Christian Mederitsch und hier kommt dein Update. Zwei Plätze gut gemacht hat Nico Santos Platz 5. Einen Platz rauf geht's für Alex Warren, Platz 4. Von der 1 runter auf die 3 geht's für Jennifer Lopez und David Guetta. Unverändert Platz 2 für Bruno Mars. Fünf Plätze gut gemacht, somit neu an der Spitze der Krone Hitcharts, Bibi Rexha und Faithless.
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2: Bei uns ist täglich Song Contest. Ihr votet für eure liebsten Hits. Wir spielen sie immer heute um 5. Heute mit Hits aus Korea, UK, USA und Kolumbien sogar. Mal sehen, wer wird der meistgewünschte Hit des Tages? Wir starten mit der 6, wir starten mit unserem Beitrag aus Korea. Hier sind BTS, K-Pop, Sensation, hier Swim.

Waka Waka, noch immer unvergessen, Shakiras Fußballhymne 2010. Die weiß also, wie sowas klingen muss. Jetzt, 16 Jahre später, ist sie zurück zur WM. Und keinen Tag gealtert, dann schaut er die an. Dai Dai, das ist was für die Fanzone. Verbindet Fußball mit der Message von Resilienz und Mut, heißt es. Hier ist Platz 2 der Kronhit Most Wanted, Shakira mit Burner Boy. Hier ist Dai Dai.

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3: Da kommt noch einiges an Regen, teils stundenlang. Tröpfelt's dahin entlang der alten Nordseite oder auch weiter östlich. 0 bis 11 Grad als Tiefstwert über Nacht. Der Samstag fällt ins Wasser, das ist was für drin, sehr ungemütlich. Windig, kalt und nass. Also wirklich Höchststrafe. Sonntag deutlich freundlicher, jetzt kommt allmählich mehr Sonne raus. 20 Grad sind örtlich möglich.
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3: 17.18 Uhr, der Krone-Hit Verkehrscheck, powered by ÖAMTC. Tangente in Wien Richtung Südautobahn. Achtung, die rechte Spur blockiert direkt nach dem Stadtlauertunnel. Da ist nämlich ein defektes Fahrzeug. Außerdem Kärnten-Felden, immer wieder Staus wegen der Tuner innen. Also, gib Gummi, fahr schnell woanders hin. Volle Fahrt voraus.
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1: 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Und damit rein ins Wochenende, Herrschaften, machen wir was draus, ja? Nicht vergessen, auch zu viel Schlaf lässt schneller altern. Heute tatsächlich bestätigt von der Wissenschaft. Zu wenig Schlaf, ja, aber auch zu viel. Also nicht, dass dir das aus Versehen passiert, dieses Wochenende zu viel schlafen, gell?

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2: Hallo, schönen Freitagabend mittlerweile, kann man sagen, mit vollen Hits zur vollen Stunde. Also aufgepasst und Punkt, da redet niemand, da wird nur Musik gespielt, nämlich deine Lieblingshits sind auch gleichzeitig unsere. Wir sind die meiste Musik, sono le 17.45, dreiviertel sechs.
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2: Ein bisschen aufatmen von den Schauern kann Oberösterreich, Niederösterreich, Wien, Teile vom Burgenland und der Steiermark. Aber gerade im Osten gibt es ab den späteren Abendstunden dann stundenlangen Dauerregen. Morgen Samstag auch der kühlste Tag der Woche bei maximal 6 bis 15 Grad. Aber immerhin gibt es auch

0: kleine und doch ziemlich kurz, aber immerhin Sonnenfenster von Vorarlberg bis zum Innviertel und auch in Oberkärnten. Im Laufe des Sonntags schöner und langsamer Temperaturanstieg.
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0: Das ist der Krone-Hit-Verkehrscheck, powered by ÖAMTC. Steiermark, S35 Brucker Schnellstraße Richtung Graz. Kurz vor Frohnleiten Nord. Da ist ein Unfall passiert. Das Auto ist auf der Überholspur. Wäre nicht so dramatisch, wenn davor nicht so eine Kurve wäre. Also bitte vorsichtig an die Stelle fahren. Dann haben wir ab und zu Stau in Vorarlberg zwischen Lustenau und Dornbirn. Hält sich aber in Grenzen. Im Großen und Ganzen passt eh. Wenn noch was ist, wovon wir keinen blassen Schimmer haben, ja, dann ruf uns an, weil du bist ja vor Ort, ne? Staus, Unfälle, Blitzer, bitte deponieren 077 11 2 77 11. Und jetzt die wichtigsten Nachrichten von Felix Jäger.
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3: Gegen die insolvente, von René Benko mitgegründete Laura Privatstiftung gibt es Forderungen von 1,7 Milliarden Euro. Am Montag findet in Innsbruck die erste Prüfungstagssatzung statt. Von der enormen Summe wird wohl nur ein Bruchteil vom Gericht anerkannt werden. Der Verwertungsprozess könnte Jahre dauern. Fantastische Deals gibt es zwischen China und den USA nach Donald Trumps Staatsbesuch in Peking. Das sagt Donald Trump. Auch Chinas Staatschef Xi sagt, das Treffen war ein Meilenstein. Laut Trump will China auch bei der Öffnung der Straße von Hormuz helfen. 75.000 illegal importierte Eier aus der Ukraine hat das Marktamt in Wien jetzt aus dem Verkehr gezogen. Auf den Eiern hat es keine Stempel und keinen Herkunftsnachweis gegeben. Entdeckt worden ist die Ware bei einer Kontrolle auf dem Großmarkt in Inzersdorf. Und dann schauen wir noch zum Radsport. Da zeigt sich Felix Gall beim Giro d'Italia in Topform. Auf der ersten Bergetappe wird der Osttiroler heute hinter dem Topfavoriten Jonas Vingegaard Zweiter. Am Ende hat er 13 Sekunden Rückstand.
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4: Mit mir, Ottavio Nuccio. Ciao ragazzi, buon venerdì sera.

0: Vielen Dank, dass bei dir Krone Hit läuft, auch bei Freddy im Auto, also im falschen Frühabendverkehr, weil ist ja nichts los am Fenstertag. Von Oberösterreich Richtung Wien oder von Wien Richtung Oberösterreich, käme jetzt nicht mehr aus. Was ist auf jeden Fall der Grund für dieses Hin- und Herfahren?
1: Ich muss nicht meine Freundin holen, weil ich fahre nämlich noch wieder zurück, weißt du.
0: Bist du deppert, das ist ein super Taxiservice. Na, die musst du ja abgöttisch lieben, wow.
1: Ja, ja.
0: Von Wels ja. Nach Wien, von Wien nach Wels.
1: Ja, eigentlich nicht von... Ich bin ja nicht von Wels, sondern ich bin ja von Obernberg am Inn. Das ist der Bezirk Ries im Innkreis.
0: Ja, noch weiter weg.
1: Ja.
0: Und die nimmst du jetzt mit zu dir? Wie lange bleibt's bei dir?
1: Ja, die bleibt für immer bei mir.
0: Ach, für immer? Das ist ja heute ja. Übersiedlung.
1: Ja, sozusagen.
0: Wow. Gibt die alles auf für dich? Ist das eine Wienerin oder auch eine Oberösterreicherin?
1: Ja, sie ist eigentlich ein wenig eine Mischung. Weißt du? Eine Deutsche, eine Wienerin, Italienerin, Bosnierin.
0: Echt? Ja, so wie ich.
1: Also du auch.
0: Sizilianer mit so ein bisschen kroatischen Wurzeln. Lustig.
1: Ja,
0: und wo habt ihr euch kennengelernt?
1: Es ist so Druck, weil das meine frühe Arbeit.
2: Ich bin beeindruckt. Ne? Alles Gute euch beiden.
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0: Mit der kalten Sophie verabschieden wir endgültig die Eisheiligen für die nächsten 360 Tage. Nur müssen wir auf einen positiven Wetterumschwung erst den morgigen Samstag durchdrücken. Das heißt zunächst noch viel Regen, vor allem im Osten, dann aber auch immer wieder Pausen dazwischen. Dennoch sehr kühl. Und da ist bei vielen morgen nur einstellig das Ganze untertags. Am Sonntag dann Licht am trüben Horizont.
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0: Hier ist der Krone Hit Verkehrscheck. Steiermark, S35 Brucker Schnellstraße Richtung Graz, kurz vor Frohnleiten. Nach einem Unfall auf einer sehr unübersichtlichen Stelle. Da ist eine Linkskurve und dann erst der Überholstreifen und dort ist das Auto, also bitte vorsichtig fahren. Und in Kärnten kann es sein, dass du ab und zu im Stau stehst. Da sind ja die Autotuning-Fans bei einem Treffen vertreten. Und rund um Felden und um das Ostufer vom Fahrgassee tut sich natürlich einiges. Also da brauchst du ein bisschen Geduld. Die Meldungen, die sind powered bei ÖRMTC und wir wünschen dir eine gute Fahrt.
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0: Yannick.
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4: Ma, Melanie, dieses Hallo.
3: Krone Hit?
4: Ja!
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2: Naja, der hätte schon weiter professionell arbeiten können, auch mit ich höre Krone Hit, die meiste Musik. Der hätte vor Schreck nicht aufgelegt, glaube ich. Der hätte vielleicht gedacht, dann machen wir einen Psychotest auch noch. Nein, das ist schon richtig so. Ich höre Krone Hit, die meiste Musik. Das ist der Satz, den Anita hören will. Egal ob beim Arzt, im Supermarkt, beim Abwaschen, beim Abendessen zubereiten, whatsoever, egal welche Situation, ich weiß. Das sagt sich leichter. Es ist natürlich, die Gewohnheit sagt entweder Hallo oder den Nachnamen, aber bitte versuch's wenigstens. Ja. Derjenige, der es schafft, damit ich höre Krone Hit, die meiste Musik abhebt und wo dann wirklich Anita Bleiding am anderen Ende der Leitung ist, der oder die kriegt 10.000 Euro. 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
2: 8 Grad in Innsbruck, 14 in Wien und dazwischen liegen die anderen Landeshauptstädte. Das ist aber gar nicht mal so wichtig. Schauen wir mal eher, wo es die meisten Schauer gibt. Naja, zwischen Vorarlberg und dem Tiroler Außerfern oder auch im Pinzgau, im Pongau, runter, Kärnten dann ja ziemlich heftig rund ums Spital an der Drau, Hermagor. Und je weiter der Abend fortschreitet und je weiter es in die Nacht geht, desto stärker werden die Schauer im Osten. Das dauert dann ein paar Stunden, also locker mal bis 5, 6 Uhr in der Früh. Dauerregen, gar nicht mal so schwacher. Wird lustig, wenn ich dann in der Früh wieder in den Sender fahre mit Schirm, wäre wahrscheinlich genauso nass. Aber damit müssen wir leben morgen und auch mit kalten Temperaturen, 6 bis 15 Grad, das höchste der Gefühle. Aber freuen können wir uns dann schon langsam auf den Sonntag. Da wird es erstens einmal schöner, länger sonnig und immerhin schon fast 20 Grad wieder.
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2: Krone Hit Verkehrscheck, powered by ÖMTC, wünscht einfach eine gute Fahrt. Es ist nämlich nichts los.
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3: Die niederösterreichische Polizei warnt derzeit vor einer neuen Welle von Betrugsanrufen durch falsche Polizisten. Vor allem ältere Menschen werden unter Druck gesetzt, um so an Cash, Schmuck oder Bankdaten zu kommen. Die Fälle häufen sich derzeit wieder, also Vorsicht. Per Telefon behaupten die Gauner, dass sich in der Nachbarschaft Einbrüche häufen und das Geld oder Wertgegenstände zu Hause oder auf dem Konto nicht mehr sicher seien. Daher soll man den Fake-Polizisten alles geben, was man hat. Die Polizei stellt klar, sie würde niemals Bargeld, Schmuck, eine Kaution oder Wertgegenstände zur Verwahrung anbieten.
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1: Hallo am Freitag, hallo zu Krone Hit Clubland. Ich freue mich ja jedes Mal aufs Neue wie so ein Schnitzel, dass wir gemeinsam ins Weekend starten. Das ist was Herrliches. Also so ein Freitagvorabend, der hat schon was. Vor allem dann, wenn er mit genügend großartiger Mucke gespickt ist. Und die verspreche ich dir einfach mal. Also wenn du Dance magst, dann bist du hier Gold, richtig. Nicht umsonst steht Krone Hit Clubland seit Jahren für die beste Musikauswahl. Ich gebe dir einen kleinen Überblick, was dich heute Abend erwartet. Natürlich mit am Start Timmy Trumpet, der fehlt in keiner Sendung. Dann haben wir natürlich mit dabei Dimitri Vegas, Like Mike, DJ Antoine, da gibt es wieder ein Lebenszeichen. Großartiger Remix von Natasha Bedingfield's Unwritten und ich starte mal rein mit einem geilen Mashup. Lola Young mit Messi, gemixt mit Sebastian Ingrosso. Und den hau ich gleich mal zu Beginn raus.
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0: Das war Purple Disco Machine. Unglaublich cooler Typ. Feier ich sehr mit seiner violetten Glitzerjacke bei jedem Auftritt. DJ Power aus Dresden nenne ich das. Und wir bleiben musikalisch gleich mal in Deutschland. Und zwar bei Wise. Und da gibt's richtig fette News. Also Wise kennst du ja, dieser DJ, der viele, viele Hits gedroppt hat. Und vor kurzem sagt er einfach mal, er heißt jetzt nicht mehr Wise, er heißt jetzt Vima. Und jetzt bin ich ein bisschen durcheinander, weil jetzt spiele ich eine alte Wise-Scheibe. Wäre das jetzt schon Vima? Ist es noch Wise? Ich weiß es nicht. Der Mucke ist aber einfach großartig. Nämlich Never Let Me Down im nicen Basshaus-Edit.
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0: Es wird Zeit für den ersten Weekend-Kick-Off-Mix. Der kommt jetzt von meinem Bro Winnerate für dich in der Mix. Und zwar für die nächsten 20 Minuten.
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Achtung, hier ist der Krone-Hit-Verkehrscheck. Wir haben eine Geisterfahrermeldung für die Steiermark. Betrifft die A2 im Großraum Graz, kommt dir ein Geisterfahrer entgegen. Fahr bitte in beiden Richtungen vorsichtig und überholen nicht. Ich wiederhole, eine Geisterfahrermeldung gültig für die Steiermark. Betrifft die A2 im Großraum Graz, kommt dir ein Geisterfahrer entgegen. Fahr bitte in beiden Richtungen vorsichtig und überholen nicht. Wir geben Entwarnung, sobald der Geisterfahrer die Autobahn verlassen hat.

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2: Zwischen Schwechat und Neusiedl am See eventuell ein kleiner Sonnenstrahl zu sehen, aber ansonsten Bonjour oder Bonsoir, Tristesse in dem Fall. Schauer, was ich so sehe, in zwei richtigen großen Flecken. Also zwischen Zell am See bis zu dir nach Weidhofen an der Ips, runter bis nach Deutschlandsberg und dann generell in Vorarlberg und in Tirol. 0 bis 11 Grad in der sehr regenreichen Nacht, vor allem für den Osten. Morgen Samstag oberhalb von 900 Metern sogar Schnee. Und obwohl der Wind zulegt, hören dann die Schauer im Laufe des Tages auf. Es beruhigt sich ein bisschen, es wird freundlicher zwischen Vorarlberg und dem Innviertel, vielleicht auch in Oberkärnten. Und milder wird es erst am Sonntag. Morgen kriegen wir noch eine ordentliche Portion kühle Luft rein, so 6 bis 15 Grad nur.
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2: Hier ist der Kronehit Verkehrscheck, powered by ÖRMTC. Wir haben weiterhin einen Geisterfahrer unterwegs. Die Meldung gilt für die Steiermark A2 zwischen Lassnitzhöhe und Liboch. Da kommt dir ein Geisterfahrer entgegen. Bitte fahr in beiden Richtungen vorsichtig und überhole nicht. Ich wiederhole hingegen. Die Geisterfahrermeldung für die Steiermark für die A2 betrifft den Streckenabschnitt zwischen Liboch und Lassnitzhöhe. Da kommt dir ein Geisterfahrer entgegen. Fahr bitte in beiden Richtungen vorsichtig, bleib rechts, überhole nicht. Wir geben Entwarnung, sobald der Geisterfahrer diesen Streckenabschnitt verlassen hat.
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3: Es gibt wieder mal was Neues von Robin Schulz und zwar Thinking About You heißt das Teil. Der produziert ja immer fleißig, aber er ist so introvertiert und zieht sich so zurück. Also egal, wie viele Interviewanfragen du bei Festivals, bei Konzerten, bei Shows von ihm stellst, er gibt nichts. Also aktuell schwerstes Interviewverbot seitens Robin Schulz. Wir würden uns sehr freuen, lieber Robin, wenn wir dich mal wieder vors Mikrofon bekommen. Zu hören gibt's auf jeden Fall genug von dir, denn zum Glück produzierst du tonnenweise. Robin Schulz, die neue, jetzt in the Mix.
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Boah, dieser Remix von David Guetta ist gekommen, um zu bleiben. Ich sag dir das, der ist einfach großartig, funktioniert live hervorragend und geht einfach gut ins Ohr. Alpha Wills Forever Young. Lyrics jetzt neu eingesungen von Ava Max. Ja, er weiß einfach, was funktioniert. Nicht umsonst ist David Guetta der Godfather of DJing.

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2: Ich hoffe, dir taugen die coolen Club-Remixes und frischen Party-Hits gemixt von unserem Kronhit-DJ Freddy Hahn. Die weltbesten DJs heute an den Turns. Oliver Heldens um 23 Uhr und um 0 Uhr Hardwell. Das ist die Kronhit Clubland. Dein Party-Warm-Up fürs Weekend. Wir sind die meiste Musik, schon alle die Cianove 46, 3:15.
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2: Schauerpause in Wien, im Burgenland, in der Oststeiermark und nur mehr teilweise in Ober- und Niederösterreich. Aber gerade im Osten gibt es dann ab den späteren Abendstunden stundenlangen Dauerregen. Morgen Samstag ist auch der kühlste Tag der Woche bei maximal 6 bis 15 Grad. Immerhin kleine und wenn auch nur kurze Sonnenfenster, aber immerhin, ja, von Wien, von Vorarlberg bis zum Innviertel und auch in Oberkärnten. Im Laufe des Sonntags aber schöner und langsamer Temperaturanstieg.
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2: Alles frei auf Österreichs Straßen in diesem Krone-Hit Verkehrscheck, powered by ÖRMTC. Wir wünschen dir eine gute Fahrt und jetzt du Felix Jäger in die Krone-Hit Nachrichtenredaktion.
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5: Rund 150 Millionen Euro Minus hat die österreichische Gesundheitskasse im Vorjahr gemacht. Was viele beunruhigen würde, ist aber eigentlich besser als gedacht. Im letzten Februar ist die ÖGK noch von einem Minus von 900 Millionen Euro ausgegangen. Verantwortlich für das kleinere Minus sind laut der ÖGK Sparmaßnahmen, aber vor allem die Erhöhung der Beiträge für Pensionistinnen und Pensionisten dürfte das Minus deutlich abgefedert haben. Der Handel wehrt sich weiter gegen die geplante Paketabgabe. Die Wirtschaftskammer kritisiert, dass die Maßnahme 4.000 bis 5.000 kleine und mittlere Händler massiv trifft. Große Plattformbetreiber werden die Kosten von 2 Euro pro Paket einfach weiterverrechnen. Letztendlich werden die Kosten dann auf die Konsumentinnen und Konsumenten zurückfallen. Nach dem Hunter-Virus-Ausbruch auf einem Kreuzfahrtschiff beruhigt die WHO heute. Es war keine gefährliche Mutation des Virus im Spiel. Für eine leichtere Übertragung gibt es bisher keine Hinweise. 10 Hunter-Virus-Fälle gibt es in Zusammenhang mit dem Kreuzfahrtschiff. 8 davon sind im Labor bestätigt worden. In Wien wird heute gegen die Teilnahme von Israel am Song Contest protestiert. Song Protest nennen die Veranstalter das Event, bei dem unter dem Motto "Keine Bühne für Völkermord" Künstler auftreten und Reden gehalten werden. Auch morgen soll es noch eine andere Kundgebung gegen Israels Teilnahme geben. Er macht es noch ein Jahr. Der deutsche Torhüter Manuel Neuer hat seinen Vertrag beim FC Bayern München um ein Jahr bis Sommer 2027 verlängert. Auch eine Rückkehr in die deutsche Nationalelf für die WM steht ja im Raum.
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1: Hey bei Krone Hit Clubland und der nächste Hit ist die Titelmelodie eines Films, der mittlerweile 36 Jahre am Buckel hat. Holla die Walfe, ja, der ist schon gut alt. Ich sag nur Richard Gere, Julia Roberts, Pretty Woman. Richtig nicer Titelsong, muss ich ehrlich sagen. Und das hat sich auch Pitbull und Gabri Ponte gedacht. Die haben jetzt da mal einen richtig nicen Remix davon gedroppt.
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0: Unwritten Natasha Bedingfield, der geht einfach auch immer. Großartige Scheibe. Und der nächste Hit, der steht schon in den Startlöchern von einem französischen DJ, der bereits mal in Österreich war. Und zwar auf unserer Stage beim Donauinselfest. Retro Vision. Unglaublich geiler Sound, sein Motto: More Bass, More Good. Unterschreibe ich dir sofort. Jetzt sein Hit: Friday Night.
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0: Es wird Zeit für den zweiten Weekend-Kick-Off-Mix. Die Players sind geladen, die Sticks stecken, das Couple sitzt auf Halbmast. Daniel Merano, 20 Minuten in der Mix.
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6: Bis zu den warmen Tagen dauert es noch. Mit der kalten Sophie verabschieden wir mal endgültig heute die Eisheiligen für die nächsten 360 Tage. Ja, auf den Wetterumschwung, auf den positiven, müssen wir noch den morgigen Samstag durchdrucken. Das heißt, zunächst noch viel Regen, vor allem im Osten, dann aber auch immer wieder Pausen. Dennoch sehr kühl. 6 bis maximal 15 Grad, da ist es bei vielen wirklich nur einstellig untertags. Am Sonntag dann aber wirklich Licht am trüben Horizont, es wird sonniger und milder.
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6: Eine Nachtbaustelle in Tirol in diesem Krone-Hit-Verkehrscheck, powered by ÖAMTC, betrifft die A12, betrifft den Landeckertunnel, der ist gesperrt, nämlich am Zubringer Fließ. Umgeleitet wirst du über das Stadtgebiet von Landeck selbst. Wir wünschen dir eine gute Fahrt.
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1: Freddy Hahn. Es gibt endlich wieder mal ein Lebenszeichen von diesem DJ hier. We are gonna dance into the sea. Und DJ Antoine, ja wie groß war er bitte? Der hat ja jeden Club zerlegt, sein Markenzeichen war dieser einteilige Kopfhörer, den er wie so ein Telefonteil zwischen seiner Schulter und dem Ohr immer eingezwickt hat bei den Übergängen beim Auflegen. Der hat jetzt endlich wieder mal was rausgebracht. Und zwar einen Remix eines Après-Ski-Klassikers, muss ich ganz ehrlich sagen. Meine italienischen Skills sind jetzt ein bisschen überschaubar, aber das werden wir auf die Welt bringen. Sara Berge di Amo. So oder so ähnlich heißt das Teil. Das Lied ist ein Wahnsinn. Und der Remix definitiv clubtauglich.
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0: Jetzt gibt's Brüderpower an den Turns hier bei Krone Hit Clubland. Und zwar Dimitri Vegas und Like Mike. Die Big Room Profis, die jede noch so große Stage zerlegen, sind jetzt mal am Start mit einem gemütlichen Hit. Und zwar Complicated.
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0: Und die nächsten coolen Club-Remixes, die stehen schon für dich parat. Ebenso die nächsten frischen Party-Hits. Alles schön zusammengemixt von Krone-Hit-DJ Freddy Hahn hier in der Krone-Hit Clubland. Bis 23 Uhr, dann legt Oliver Heldens auf. Und die Mitternachtseinlage von Hardwell. Wir sind die meiste Musik, Sonole, WT40, sei kurz nach 8:45.
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0: 7 Grad in Innsbruck, 13 in St. Pölten und in Wien. Und dazwischen liegen alle anderen Landeshauptstädte. Wir haben zwei größere Regengebiete. Zuerst einmal das eine zwischen Zell am See bis Weidhofen an der Ybbs, dann runter bis zu dir nach Leibnitz und weiter westlich alles zwischen Bludenz und dem Achensee. In der Nacht wird der Regen im Osten stärker. Ja, das. Der fühlt sich dann auch einige Stunden sehr wohl, nämlich im Osten. Morgen Samstag wird wirklich der kühlste Tag der Woche. Wir kriegen maximal 6 bis 14, vielleicht 15 Grad. Der Regen hört dann irgendwann im Laufe des Tages auf oder wird zumindest schwächer. Ein paar Sonnenstrahlen gibt es von Vorarlberg bis zum Innviertel. Aber der richtige Wetter.

0: Umschwung, der kündigt sich dann am Sonntag an.
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0: So, das ist der Krone-Hit-Verkehrscheck, powered by ÖRMTC weiterhin. Die eine Nachbaustelle in Tirol auf der A12, da ist der Landecker-Tunnel gesperrt am Zubringer Fließ. Die leiten dich über das Stadtgebiet von Landeck um. Siehst du halt Landeck bei Night, überhaupt kein Problem. Bauarbeiten gehen bis morgen 6 Uhr früh. Ansonsten flutscht's, alles gut. Wir wünschen dir eine gute Fahrt.
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0: Okay, letzte Stunde von Krone Hit Clubland und in dieser Stunde habe ich ein paar großartige Banger mit dabei. Und da darf natürlich einer nicht fehlen und dem DJ spreche ich meinen größten Respekt aus. Er spielt meines Erachtens die größtmöglichen DJ-Shows. Und zwar kommt der DJ aus Brasilien und zu Neujahr hat er in Rio de Janeiro vor kurz festhalten 2 Millionen Menschen gespielt. Ich rede von A-Lock, jetzt in der Mix mit seinem Hit Mimosa.
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0: Was für ein Hit. 2025 auf jedem Festival zu hören. Vielleicht, vielleicht. Richtig nicer Edit davon und mit einem richtig nicen Edit, der auch 2025 sowas von durchgeschlagen hat, geht's jetzt mal weiter. Es ist ein deutscher Musiker. An sich einmal kein DJ, an sich mal nicht zu 100% clubtauglich, aber der junge Mann heißt Eumerer. Also viele glauben, er heißt Eumerer, aber es ist der Eumerer, ein Junge von der Alm. Gemeinsam, und jetzt wird's richtig fett, mit Steve Aoki. Ja, Steve Aoki hat von Wackelkontakt einen Edit rausgebracht. Und da muss ich sagen, wenn mal Steve Aoki deinen Hit remixt, dann bist du schon gut dabei. Eumerer, Steve Aoki, Wackelkontakt, jetzt hier bei Krone Hit Clubland.
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0: Jetzt geht's weiter mit dem nächsten Weekend Kick of Mix. Ich freue mich drauf. Galaktische Power, Fat Astronauts Power in der Mix. Der kommt mal von mir. Also abschicken in den nächsten 20 Minuten.
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0: Das war der Weekend Kickoff Mix von meinem Bro Daniel und mir. Gemeinsam sind wir die Fat Astronauts. 20 Minuten jetzt hier in der Mix für dich. Und jetzt geht's wieder weiter mit der Playlist. Und da gibt's Italo DJ Gigi Duck.
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90s Punkrock hier in meiner Playlist. Ja, aber nur dann, wenn es einen richtig nice Remix davon gibt. Captain Curtis, I'm Just a Kid. Ja, die Scheiben von Simple Plan. Ich liebe

0: Timmy Trumpet macht die Stunde jetzt noch voll. Es freut mich, dass du mit mir mitgefeiert hast, dass du mit mir am Start warst. Ich bin Freddy Hahn, war ein legendärer Freitagabend. Wir hören uns ja schon Samstag wieder, keine Sorge. Da geht's natürlich wieder weiter mit Krone Hit Clubland. Und bis dorthin genieß einfach den Start ins Weekend, genieß die Nacht und genieß Timmy Trumpet. World at our feet.
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2: Endlich wieder Freitagabend lauter, denn hier kommen die besten DJs der Welt. Ich bin Matthias Daniel, ich freue mich auf Hardwell on Air. Heute ab Mitternacht und jetzt gibt es ein frisches Set von Oliver Heldens. Der hat seinen ersten Ibiza-Auftritt der Saison hingelegt im Ushuaia bei der Tomorrowland Party. Die ist ja immer mittwochs schon, da spielen die DJs unter so einer riesigen Meeresschildkröte, die über der Bühne schwebt. Ja? Tomorrowland halt. Wir haben ein frisches Oliver Heldens-Set für dich mit Tracks von Alesso, Armin van Buuren, Chainsmokers, Adam Beyer, Dom Dollar und zum Start gibt's hier Mogwai mit Shimmy Shake. Die nächste Stunde gemixt. Von Oliver Heldens.
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3: 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It's Oliver Heldens here and welcome back to Healthy Radio. Thank you for tuning in with me today. 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I've got a big new episode for you. Okay, turn it up loud and let's go.

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3: Wir spielen hier den Sound zum Fortgehen daheim. Mein Kollege Freddy Hahn aus Clubland hier. Dieses Wochenende in Las Vegas beim EDC, einem der größten Festivals der Welt, schaut sich dort Hardwell an. Schon Donnerstag hat Hardwell eine Pre-Party gespielt, very special, nach vielen Jahren nämlich wieder ein Back-to-Back mit Maddox, mit seinem Spitzel. Solo haben wir Hardwell jetzt. Mit einer Stunde in the Mix, Tracks dabei von Armin von Buuren, Space 92, Showtech und seine eigene, die gibt's zum Start. Hardwell. Hier ist Hardwell on Air.
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0: Sandra Spick da und jetzt gerade im Frühling geht's wieder los mit der Lust auf Eis und hebst du richtig ab. Gönnst du dir künftig den Riesenbecher so oft du willst, sag ich höre Krone Hit die meiste Musik und check dir 10.000 Euro, wenn Anita Bleidinger dran ist. Und sag auch, welchen Sender du am liebsten hörst, wenn du zum Thema Radio befragt wirst. Damit sich der nette Mensch am anderen Ende der Leitung nach der Arbeit auch mit gutem Gewissen sein Lieblingseis gönnen kann. Danke dir.
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